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1: Schön, dass ihr dabei seid an diesem Montag. Hallo. Und jede und jeder Fünfte in Deutschland macht es. Der Name Helmut kommt dabei sehr, sehr häufig vor. Was genau da los ist, das hört ihr in ein paar Minuten. Wir starten jetzt erstmal rein in die neue Woche mit Tampa City und Self-Aware.
2: Los!

0: ihr euch gerade so richtig wohl? In Schatzi oder sitzt ihr vielleicht gerade auch in Puschel? Was labert die Alte?
1: Wirklich?
0: Morgen ist an hier mit Anna. Guten Morgen und Jakob.
1: Hallo.
0: Wir sprechen heute über Kosenamen fürs Auto. Die Frage ist nämlich, habt ihr einen? Jeder Fünfte vergibt einen Namen ans Auto. Hab übrigens einen kleinen Funfact rausgefunden, Jakob. Ja. Besonders häufig verleihen BMW-Besitzerinnen und Besitzer ihren Autos einen Namen. Am häufigsten sind es dann Namen wie Schatzi oder Puschel. Oder auf Platz

0: zwei Folgen dann auch so Männernamen wie Hugo oder Helmut.
1: Nein.
0: Danach dann Frauennamen wie Mein Auto heißt Emma oder Frieda.
1: Also als BMW-Fahrer würde ich eher sagen, Motorschaden oder ich blinke nicht.
0: Das, oh, ja. Okay, ein kleiner Diss in die Richtung. Jakob, hast du denn einen Namen für dein Auto?
1: Ja, weil meins ist gelb. Mhm. Und okay, man würde jetzt vielleicht erstmal denken, oh, was soll er da machen? Ja, Sunny.
0: Sunny
1: heißt einfach, weil es so schön aussieht. Ja, einfach auch schöne, gute Laune macht, wenn man ihn sieht.
0: Schießt er hier gerade gegen BMW-Besitzer, aber hat ein gelbes Auto, was Sunny heißt.
1: Ja.
0: Ich habe einen Fiat 500, also einen kleinen Italiener.
1: Mhm.
0: Und ich habe Knutschkugel. Ist so einfach eine kleine Knutschkugel, manchmal auch Gianluca, wenn ich nur ganz lustig drauf bin. Welche Namen hat denn euer Auto? Ruft an oder schickt eine WhatsApp, ich find's irgendwie ganz niedlich.

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1: Guten Morgen, spielen wir heute mit der lieben Anna. Hallo, hier ist die Anna für dich.
2: Hallo.
1: Hallo, Anna, das passt ja sehr gut, wir beide. Und das wird jetzt hier dein Buchstabe sein. Aufgepasst.
0: S.
1: S wie Schwein, Sahne. Du hast 30 Sekunden Zeit, brauchst 5 richtige. Sollte dir mal zu einer Kategorie nichts einfallen, dann sag einfach schnell weiter und ich überleg mir eine neue, okay?
2: Okay, ich gebe mein Bestes.
1: Okay, Anna, dann deine 30 Sekunden laufen ab jetzt. Eine Superkraft mit S.
2: Schweben.
1: Eine Teesorte mit S.
2: Weiter.
1: Etwas am Himmel.
2: Stern.
1: Was?
2: Stern.
1: Ja, ein Stern, sehr gut. Macht man beim ersten Date? Eine Geschmacksrichtung.
2: Schweizer Käse.
1: Ja, ein Trennungsgrund.
2: Stinkefüße.
1: Und komm, eine Charaktereigenschaft mit S brauche ich noch.
2: Stur.
1: Stur, sehr gut. Anna, du hast gewonnen. Herzlichen Glückwunsch.
2: Ich freue mich so.
1: Das war ein bisschen holprig, gebe ich zu.

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2: Morgen, so Jakob, dein Stichwort.
3: Ja, bei uns in Berlin gibt es ja noch 6 Filialen von der Kaufhauskette Galeria. Aber mal schauen, wie lange noch. Denn man ist ja schon wieder pleite. Heute entscheidet ein Gericht, ob es für die Kette überhaupt noch weitergehen kann. DWAZ schreibt, könnte auch direkt Schluss sein. Man hat wohl zuletzt einfach nicht mehr genug Kohle gehabt. Dann gibt es ja seit Mai die neue Prämie für E-Autos und die ist einfach schon für 100.000 Wagen genutzt worden. Die Bild schreibt, das ist auch mehr als unsere Bundesregierung mit gerechnet hatte. Gibt ja bis zu 6.000 Euro Förderung für ein neues E-Auto. Das Geld dafür ist auch noch nicht alle, das soll am Ende für 800.000 Wagen reichen. Und bei unseren BR-Bodies läuft es gerade nicht so gut bei der Vorbereitung. Jetzt haben wir noch ein Testspiel verloren gegen Tours aus Frankreich. Direkt 0:3. Nächstes Wochenende ist dann erstmal ein Mini-Turnier in Polen und dann das Wochenende drauf. Dann zählt's. Dann startet nämlich der Liga-Cup. Zuerst geht's gegen die Netzhoppers KW.
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3: Schönen Montag für euch, wenn ihr am Wochenende die Wohnung vielleicht aufgeräumt habt und dran gedacht habt, oh, muss so ein Prinz das eigentlich auch machen und im Haushalt mithelfen? Wir haben die Antwort. Gibt's in ein paar Minuten jetzt erstmal Gentleman und Michael Patrick Kelly. Schöne Kombi mit Wildfire.

0: Welche Aufgabe hat eigentlich ein Prinz im Haushalt? Ja, das klären wir jetzt hier. Ah, hallo. Energy am Morgen ist an mit Anna. Guten Morgen. Und Gabriel.
1: Moin.
0: Du bist nicht nur der beste Morningshow-Redakteur, sondern auch Royal-Fan.
1: Aber sowas
0: und
1: von.
0: Und hast News aus England.
1: Na, aber sowas. Zwei Highlights habe ich dir mitgebracht, Anna. Guten Morgen.
0: Mhm.
1: Also, einmal geht es um Prinz William, Sohn von König Charles. Den kennen wir.
0: Mhm.
1: William und Kate, die haben natürlich Personal zu Hause, die ganz viel im Haushalt machen.
0: Klar.
1: Ist ja logisch. Aber sie haben jetzt verraten, der Abwasch, der gehört jeden Abend den beiden. Kate spült und Prinz William, der trocknet ab.
0: Krass, das hätte ich nicht gedacht. Also ich bin ja eine sehr saubere, sehr ordentliche Person, aber wenn ich eine Haushaltsaufgabe nicht mag, dann ist es Abwasch. Ich finde, Abwasch ist das Schlimmste. Das hätte ich als erstes abgegeben.
1: Ich wundere mich ja auch, weil ja, die Briten sind, ich liebe sie, aber sie sind ja auch ein bisschen Kuckuck.
0: Ja.
1: Haben die keine Spülmaschine auf der falschen Seite der Küche stehen? Also was ist denn da los?
0: Also ein bisschen Kohle müssten sie ja schon haben.
1: Würde man ja meinen irgendwie, ne? Also keine Ahnung. Naja. Und noch ein Highlight, auch das vielleicht jetzt für die Vorweihnachtsfreude.
0: Mhm.
1: Harry und Meghan, die gibt's ja auch noch und die bringen jetzt einen Adventskalender auf den Markt.
0: Oh.
1: Ja, da ist das Anwesen von den beiden in Montecito drauf, wo sie in Kalifornien gelebt haben.
0: Ja.
1: Und der Adventskalender kostet schmaler Taler 130 Euro und da ist Schokolade aus Kalifornien drin. Kannst du ab jetzt vorbestellen.
0: 130 Euro für Schoki?
1: Mhm.
0: Gut, nee, ich glaube, da verzichte ich drauf.
1: Mein Gott, ich dachte, das war jetzt ein Wink mit dem Zaunfall, dass es mein Weihnachtsgeschenk sein soll, Anna, guten Morgen.
0: Oh, dann frage ich gleich mal die ganze Redaktion, ob wir zusammenlegen für einen Royal-Kalender.
1: Danke.

Es wird mal wieder Zeit für neue Musik. Hallo, den schönsten guten Morgen wünschen wir euch. Energy am Morgen ist an mit Anna. Guten Morgen. Und ich habe für euch Holly Humberstone heute mitgebracht. Die hat ja schon angekündigt, am 13. November erscheint ihr neues Album Cruel World So It Ends. Und sie sagt, ja, ich habe mich musikalisch so ein bisschen an ABBA orientiert, auch ein bisschen Madonna, aber natürlich auch mein eigenes Ding noch mit reingebracht. Es geht in Cruel World viel um Selbstfindung und wachsendem Selbstvertrauen. Und eine Nummer von dem Album hat sie jetzt am Freitag rausgehauen. Und da hören wir jetzt mal rein. Too Cute to Be Lonely, also zu süß, um alleine zu sein. Jetzt neu auf Energy.

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8: Guten Morgen, Jakob. Was ist heute wirklich wichtig bei uns?
9: Na, jetzt am Wochenende ist ja so gut wie alles zum Einkaufen und Shoppen zu gewesen bei uns in Berlin. Denn am Samstag war ja auch 3. Oktober. Mal sehen, ob ein Kaufhaus die Woche überhaupt noch aufmacht. Und zwar Galeria. Die WAZ schreibt, dass sich heute entscheidet, wie es die nächsten Wochen und Monate weitergehen kann. Man ist ja pleite. Oder für die gut 12.000 Beschäftigten ist bei Galeria direkt Schluss. Der Wirtschaftsforscher Gerrit Heinemann sagt bei Phoenix, das Konzept mit dem Warenhaus, das läuft halt nicht mehr so gut. Da hat man einfach zu hohe Kosten.
10: Die Margen der Produkte geben das nicht mehr her. Wir haben ja extremen Preisdruck, auch getrieben durch die asiatischen Billigplattformen Temu und Co. Und insofern hat eigentlich von der Wettbewerbsfähigkeit Galeria keine Chancen.
9: Bei uns in Berlin gibt es ja gerade noch 6 Galeria-Filialen, unter anderem am Alex in Mitte oder auch am Kudamm in Charlottenburg. In Potsdam gibt es noch einen Standort.
10: Die Margen der Produkte geben das nicht mehr her. Wir haben ja extremen Preisdruck, auch getrieben durch die asiatischen Billigplattformen Temu und Co. Und insofern hat eigentlich von der Wettbewerbsfähigkeit Galeria keine Chancen.
9: In Deutschland gibt es ja gerade 83 Filialen von Galeria. Die Bild schreibt, mehr als 30 Stück standen zuletzt wohl ohnehin schon wieder auf der Kippe. Dann hat die Deutsche Bahn ja im Sommer neues Familienticket eingeführt. Hin und zurück plus Sitzplätze für knapp 100 €. Das ist wohl so gut angekommen, dass es jetzt dauerhaft bleiben wird. Im nächsten Monat ist es soweit, berichtet die Bild am Sonntag. Erste Tickets kann man dann schon in 3 Wochen buchen. Und dann ist das Oktoberfest in München jetzt vorbei und man hat einen neuen Rekord aufgestellt. Es sind 7,4 Millionen Gäste da gewesen, so viele wie noch nie. Die haben natürlich auch noch mal mehr gegessen und getrunken. Auch da gibt's neue Rekorde. Und es sind wieder haufenweise Sachen auf der Wiesn liegen geblieben und dann im Fundbüro gelandet. Klamotten, Portemonnaies und Handys, aber auch sowas wie ein Gebiss, eine Figur von einem Imbissstand und ein dicker Bildband über Tibet.
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2: Wunderschönen Montag wünschen wir euch. Ich habe leider die Befürchtung, ich habe das Gefühl, Mark Forster wird nie wieder zu Energy kommen, weil unser Praktikant Malti ihm richtig hart auf den Sack gegangen ist. Was da los ist und welchen Beef die beiden eventuell miteinander haben, hört ihr gleich. Jetzt gibt es erstmal die neue Nummer von Tiffany Aris und Find Me.

0: hat unser Praktikant Mark Forster vielleicht doch ein bisschen zu doll genervt. Hi, Energy am Morgen ist an mit einer guten Morgen und dieser Story. Mark Forster hat neue Musik rausgebracht. Dafür gab es auch eine fette Promo-Aktion, gerade für seinen neuen Song Cool. Und Mark war random an unterschiedlichen Orten in Berlin und hat da auch performt.
1: Und die Chöre sind für dich.
0: Nicht schlecht.
1: Und die Chöre sind für dich.
0: Wir haben natürlich fleißig unseren Praktikanten, den Malte, hingeschickt. Der hat ihn gesucht, war ein wilder Sidequest und hat auch andere Fans getroffen.
2: Ich mag Forster lieber, er ist ein Icon.
3: Also ich habe das auf TikTok gesehen und ich mag seinen neuen Song sehr gerne und generell seine Lieder.
4: Ich mag seine Energy, kommt halt sehr sympathisch rüber, der verstellt sich nicht, er gibt sich echt Mühe für die Fans.
0: Ja, Praktikant Malte hat es dann geschafft und hat auch Mark Forster ans Mikro bekommen, aber seine Frage war vielleicht ein bisschen zu krass.
5: Kannst du einmal für uns deine Cap absetzen?
6: Auf gar keinen Fall, das ist sehr...
0: Oh, die komplette Antwort und wovor Mark Forster Angst hatte, das seht ihr auf unserer Instagram-Seite mit einem schicken Video @energy_de.

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0: Perfekt.
1: Natürlich nur hier bei Energy am Morgen mit Laura, Jakob
2: Hallo.
1: Und mir, Ben.
2: Hi.
1: Jakob hat eine Behauptung, wir müssen raten, Fakt oder Fake.
3: Das Licht unserer Sonne, wenn sie mal da ist, braucht gerade mal 10 Sekunden bis zu uns auf die Erde.
2: Fakt Nein. oder Fake?
1: Das ist viel zu schnell,
2: ja,
1: oder?
2: Ja.
1: Was? Schnell
2: ja, doch,
1: oder
2: das
1: zu,
2: ist
1: ja,
2: viel zu schnell. Schnell?
1: Das ist viel zu schnell. 10 Sekunden zu schnell.
2: Länger, ja.
1: Wie lange brauchst du ungefähr, Bauchi? Was sagst du?
2: Ich sag schon so eine halbe Stunde.
1: Ja, ich sage mindestens 3 Tage. Es ist krass.
2: Wow.
1: Hätte man nicht gedacht,
2: Nein,
1: das sind 3 Tage.
2: Das macht doch gar
1: ich
2: keinen
1: als
2: Sinn.
1: Hobby-Astrologologie sage, das sind 3 Tage.
2: Okay.
3: Hast du Astro-Urologe
1: gesagt? Genau, bin ich beides. Ja.
3: Alles klar. Das Licht unserer Sonne braucht gerade mal 10 Sekunden, bis zu uns auf die Erde ist ein.
2: Fake.
3: Nein, es sind über 8 Minuten nur. Wo kommen deine Tage
1: so, ja,
3: her?
1: Gut.
2: Hab ich, was habe ich nochmal gesagt? Bis 10 Minuten.
1: 10 Minuten, ist ja voll
3: dran.
1: Gut.
3: Ja, das heißt, wenn wir in die Sonne gucken, dann sehen wir die Sonne von vor 8 Minuten. Nicht von vor ein paar Tagen.
1: Ah, naja, okay. Ah, jetzt sehe ich wirklich keine Sonne.
2: Aber
1: werden wir sie dann sehen.
2: Wenn deine Theorie stimmt, dann wäre ja jetzt schon fast wieder Freitag.
1: Wisst ihr, ich habe mich auch gewundert, dass es eine Doppelausbildung zum Astrologen gibt.
2: Und passend dazu gibt es jetzt Riton mit Friday.
1: Oh! So.

0: Morgen, hier ist Energy am Morgen mit Laura und Ben. Den allerschönsten Montag wünschen wir euch.
1: Hallo Morgen.
0: Dranbleiben lohnt sich auch, weil jetzt gibt's gleich im Energy Update alles, was ihr heute Morgen wissen müsst.
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15: Update vom Berliner Wetter kann ich leider nicht wie gewöhnlich geben, weil die Kollegen von wetter.de Gateway Request could not be satisfied.
16: Oh nein!
15: Also wetter.de gibt's nicht mehr, deswegen geht's jetzt Google-Wetter von mir, ich bin da ganz transparent. 21 Grad soll es heute geben, sehr graue Wolke sehe ich hier, die Sonne kommt dann erst morgen.
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18: Verkehrstechnisch kommt er gut durch, aber es sind haufenweise Ampel außer Betrieb.
15: Ja, das passiert manchmal so. Ne?
18: Also wir haben hier die Eberswalder Straße, Wir haben hier die Kolonnenstraße in Schöneberg. Könnt ihr immer so weitermachen. Ja. Also passt auf euch auf.
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15: Und Jakob, wer hätte es gedacht, die Kaufhauskette Galeria ist schon wieder pleite.
16: Ja.
15: Und heute entscheidet sich direkt, wie es weitergehen wird.
16: Denn heute entscheidet ein Gericht über den neuen Insolvenzantrag, berichtet die WAZ. Und wenn der Antrag nicht zugelassen wird, dann wäre bei Galeria wohl direkt Schluss. Dann müssten alle 83 Filialen zumachen. Bei uns in Berlin haben wir im Moment noch 6 Stück. Der Finanzexperte Volker Brühl ist bei NTV jetzt auch nicht so optimistisch.
19: Es wird einen Rettungsversuch geben. Ich glaube aber nicht, dass der erfolgreich sein wird, sondern ich rechne eher mit einer Liquidation, das heißt vollständigen Abwicklung von Galeria.
16: Es ist ja nicht die erste Pleite für Galeria, muss man auch dazu sagen, sondern schon die vierte und das einfach mal in den letzten 6 Jahren. Dann ist an der Baustelle an der AWOS ab heute mal wieder alles anders. Wenn ihr von der AWOS auf den Stadtring Richtung Norden wollt, dann geht's jetzt wieder nur sehr kompliziert. Ihr müsst über den AWOS-Rastplatz und die Messe fahren. Das wird einfach mal bis nächstes Jahr im Sommer so gehen. Dafür gibt's ein anderes gutes Baustellen-Update. Nach dem Feuer an der U-Bahn-Station Wittenbergplatz fährt jetzt nämlich auch die U1 endlich wieder ganz normal. Und dann haben wir gestern beim Fußball nochmal gegen Griechenland gespielt und dieses Mal nicht verloren, aber auch nicht gewonnen. Am Ende ist es ein 0:0 geworden. Unser Bundestrainer Jürgen Klopp sagt trotzdem im ZDF, die Einstellung stimmt ja.
20: Vor ein paar Monaten hieß es, Deutschland hat keine Talente. Leute, wenn ihr das heute nicht gesehen habt, guckt es euch nochmal an. Da waren mal ein paar dabei. Das ist brutal. Wie wir gekickt haben in Momenten. Und Fußball spielen, wenn man kicken kann und dann mit so einer Gier den Ball zurückzugewinnen, das ist nicht selbstverständlich. Wenn das jeder könnte, würden sie auch alle machen.
16: Ja, die nächsten Spiele.

0: In der Nations League sind dann erst wieder in gut einem Monat, dann wieder gegen Serbien und die Niederlande.
1: Aber trotzdem ganz schön viele Nationalmannschaftsspiele schon, oder? Jetzt
0: waren es
1: gefühlt 8 Spiele, dann in einem Monat schon wieder welche. Mhm. Toll, freut mich.
2: Weiter so.
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1: Und wir haben gute Nachrichten für euch von den Inseln der Trostlosigkeit. Ist eine ganz süße Geschichte, hört ihr noch vor 7 bei uns.
2: Außerdem haben wir Modetipps für euch. Spoiler, der Schal gehört nicht um den Hals. Ich wiederhole, nicht um den Hals. Herbsttrends hört ihr nach Kygo. Jetzt aber erstmal Teddy Swims mit Mr. Know It All.

0: So, und jetzt geht es in den Kleiderschrank. Guten Morgen, hier sind Laura und Ben von Energy am Morgen. Und wir checken heute die Modetrends im Herbst. Tipps gibt es von Fashion-Expertin Jenny Fleischhauer von der Grazia.
1: Ja, Jenny, ich frag mal, wie sieht's aus mit den Schuhen? Komm, gleich direkt.
2: Ich würde sagen, in dieser Saison sind es auf jeden Fall Slouchy-Boots. So ein lässiger Stiefel mit gestauchtem Schaft. Jetzt für den Herbst ist aber auch Ballerina wieder total angesagt. Vorher war der ganz flach und jetzt ist der mit so einem kleinen Blockabsatz noch ein bisschen elegant.
1: Für mich sieht dieser Slouchy-Schuh so ein bisschen aus wie der von gestiefelte Kater.
0: Ah,
1: dieser
0: ja, sehr
1: wenn er
0: gut.
1: Sowas hat, der ja, an, falls ja. ihr das jetzt vorstellen wolltet. Wie sieht es denn aus mit Accessoires?
2: So ein schöner Kaschmir-Schal mit Paisley-Muster, der wertet sofort jedes Outfit auf. Den kann man schön über einen Trenchcoat legen, über eine Lederjacke, einfach so um den Hals binden oder an die Tasche, gern auch mal um die Hüfte. Mhm. Und das ist ein totales Highlight-Accessoire.
0: Sehr gut. Um die Hüfte?
1: Um die Hüfte kann man es auch machen.
0: Um
1: sehr gut.
0: Die Hüfte?
1: Finde ich besser und da kann ich gerne anecken, als manch andere es machen, um den Hals, aber komplett falsch. Liebe Damenwelt vor allem da draußen, der Schal gehört eng an den Hals, sonst bringt er nichts. Wenn er nur so quasi locker um die Schultern liegt, dann hat er seine Funktion als Halsschützer verloren.
0: Und geknotet wahrscheinlich.
1: Ja,
0: noch, oder?
1: Richtig eng daran.
0: Nein. Zwei Farben trenden außerdem noch im Herbst. Die eine ist eine Uhrzeit, die andere eine Eissorte.
1: Ah.
0: Besprechen wir um kurz vor 7:30. Jetzt aber erstmal Jennifer Lopez zusammen mit David Guetta. Save me tonight. Save me vor dem Schal.
1: Eng an den Hals.

0: dann kicken wir mal gemeinsam auf den Tacho und es ist genau 6.44 Uhr. Schönen guten Morgen, Berlin.
1: Und wir haben immer die besten neuen Hits natürlich für euch. Jetzt Kamrat mit Love Sober.
2: Und diesen Hit hat er innerhalb von ein paar Minisekunden geschrieben. Ah. Was hast du bislang schon so in so ein paar Stunden geschafft?
1: Also was ich sehr schnell schaffe, so wie Kamrat Love Sober schreibt, ist Meister werden bei FIFA. Also bei EA heißt es ja jetzt, EAFC.
2: Challenge accepted.
1: Bin ich so gut quasi, wenn die Saison 38 Spieltage hat, in 20 Spieltagen bin ich schon Meister.
2: Ich bin noch schneller.
1: Nein!
2: Doch!
1: Deal, machen wir.

0: In Inseln der Trostlosigkeit. Los geht's.
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2: Moin, hier ist Energy am Morgen mit Laura und Ben. Und
3: Morgen.
2: Es gibt süße News am Montagmorgen. Forschende haben eine neue Pinguinart entdeckt.
0: Nein, das ist ja sehr süß.
2: Ja, bei den Pinguinen geht es um die sogenannten Eselspinguine. Ihr Schrei ähnelt einem Esel.
0: Nein, ist so süß.
2: Jetzt dein Soundeffekt?
0: Ja, oh, ein Pinguin. Naja,
2: ja, das hast du jetzt erwartet. Auf jeden Fall der Name. Bisher ging man immer von drei Arten aus. Die vierte wurde jetzt eben neu entdeckt. Wo sind die Inseln der Trostlosigkeit, fragt ihr euch direkt.
0: Gute Frage.
2: Echter Name sind die Kerguelen. Irgendwo im Nirgendwo zwischen Südafrika und Australien. Da gibt's nichts außer eben Pinguine.
0: Und es gibt nur vier Sorten von Pinguinen auf der ganzen Welt?
2: Mhm.
0: Ist ja viel weniger, als ich gedacht hätte, mein Gott. Wieder was gelernt. Danke, Laura. Wir machen weiter mit Nico Santos und Why Don't You Stay?

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3: Gucken wir uns das Berliner Wetter an. Das wird heute ein bisschen grau in grau, aber immerhin schön angenehmer 21 Grad kriegen wir noch. Die gesamte Woche sieht dann ein bisschen besser aus, also mit ein bisschen mehr Sonne auf jeden Fall.
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4: Wir schauen auf die A100 Stadtring Richtung Wedding. Da ist ganz schön viel los. Deswegen ist einmal die Einfahrt Buschkrugallee gesperrt und die Einfahrt Britzer Damm. Das war's.
3: Und bei uns in Berlin sind ja so Warenhäuser wie Galeria gefühlt schon immer da, Jakob. Ja. Aber mal sehen, wie lange noch.
5: Denn Galeria ist jetzt schon zum 4. Mal pleite seit 2020. Die Bild schreibt, man konnte wohl gerade noch so die Gehälter für letzten Monat bezahlen, gibt aber wohl eine plötzliche Lücke von 36 Millionen Euro.
3: Bei mir auch.
5: Henrike Eickold ist von der Gewerkschaft Verdi und die sagt in der ARD, da sind auf jeden Fall wieder Fehler im Management gemacht worden.
6: Es ist zu wenig in die Häuser investiert worden und es ist zu wenig in ein attraktives Warensortiment investiert worden. Und es ist die Expertise der Beschäftigten, die auf der Fläche sind, nicht berücksichtigt worden.
5: Sind direkt Einsatzkräfte.
3: Brennt ja bei Henrike.
5: Ja, die WAZ schreibt, sollte ein Gericht heute den neuen Insolvenzantrag nicht annehmen, dann wäre für Galeria wirklich komplett Schluss. Dann reden gerade Linke, Grüne und die SPD weiter bei uns in Berlin für eine mögliche Regierung. Der RBB berichtet, bis übermorgen will man durch sein mit diesen Vorsondierungen. Dann mal schauen, wie

0: weitergeht. Inzwischen hat sich im Abgeordnetenhaus noch mal was getan. In Spandau hat es in einem Wahlkreis einen Zahlendreher gegeben. Da hat eben doch nicht die CDU-Kandidatin gewonnen, sondern der AfD-Kandidat. Könnte aber am Ende bei den Sitzverteilungen trotzdem noch eine Koalition werden von Grünen, SPD und mit der CDU. Und dann gibt es heute endlich wieder noch mehr Trash-TV. Promi Big Brother geht los. 12 Leute lassen sich einschließen und rund um die Uhr filmen. Mit dabei sind unter anderem ja Nadja von den No Angels oder auch Boxlegende Axel Schulz.
1: Ich fühle mich ein bisschen zurückversetzt in meine Kindheit, wo ich noch im Trainingslager war. Da gab es auch welche, die ich nicht leiden konnte und manche konnte ich gut leiden. Also ich bin mal sehr gespannt, was jetzt auf mich zukommt.
0: Alles klar. Heute 2015 geht's los in Sat 1 und das Ganze läuft aber auch bei Join.
2: Sei ehrlich, Laura, guckst du sowas?
3: Nein.
2: Ich auch nicht. Für uns also, ist es also nicht.
3: Aber ich kann nicht gut leiden. Euch.
2: Ja, ach so. Das ist ganz gut leiden. Das ist gut. Na ja, gut. Gott sei Dank.
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3: Und diese Nachricht hat unsere Energy-WhatsApp-Gruppe beschäftigt.
7: Ich stehe seit 10 Stunden hier. Es ist auch noch nicht vorbei. Aber also mir geht's gar nicht gut. Mir geht's einfach nur nach Hause. Ich habe nichts gegessen, nichts getrunken. Bin komplett fertig.
3: Oh, Ben.
2: Normaler Arbeitstag, ja.
3: Was ist nur passiert? Wir sind auf die Geschichte gespannt. Die gibt's nach Miles Smith. Und das ist DJ Goja mit Michiko.

0: Ich bin Weltmeister geworden im Warten.
1: Guten Morgen, hier ist Energy am Morgen mit der lieben Laura und mir Ben. Das habe ich nämlich letzte Woche gelernt, als ich auf den ADAC warten musste.
2: Nein.
1: Schlechte Nachricht, mein Auto ist stecken geblieben. Ich konnte nicht mehr losfahren, es ging einfach gar nichts mehr.
2: Krass.
1: Also habe ich die gelben Engel angerufen. Mhm. Ich bin ADAC Premium Diamantmitglied, dachte ich mir. Das kann jetzt nur schnell gehen. Da haben sie schon gesagt, das kann bis zu 2 Stunden dauern, bis da jemand kommt.
2: Trotz Plus und allem.
1: Super ärgerlich, trotz Premium Diamant. Dann habe ich halt 2 Stunden gewartet, war ja gutes Wetter, man sieht die Sachen positiv. Wird schon jemand kommen, nach 2 Stunden rufe ich da mal an und die sagen, naja, und wie war es denn, weil in unserem System steht drin, vor einer halben Stunde war jemand da.
2: Aber keiner war da.
1: Nee, es war niemand da, es war keiner da. Bei uns ist das jetzt schon abgeschlossen, als wenn ihr Auto wieder fertig wäre. Das tut uns jetzt leid, das muss ein Systemfehler sein. Wir haben seit 1,5 Wochen ein neues KI-unterstütztes Programm.
2: Natürlich.
1: Und da haben sie jetzt irgendwie, also da müssten wir jetzt nochmal neu ausschreiben, das kann im schlimmsten Fall nochmal bis zu 2 Stunden brauchen. Und dann saß ich da und dachte mir, okay, Zähne knirschen, naja, dann muss das wohl. Hab dann wieder so 1 Stunde gewartet, aber schon ein schlechtes Gefühl gehabt, dass mein Anlege wieder irgendwie nach unten ist. Hab dann nochmal angerufen und haben die gesagt, ja, das ist ja wirklich ständig am Verrutschen. Gut, dass sie nochmal angerufen haben, aber jetzt wird wirklich jemand kommen. 3 Stunden habe ich gewartet.
2: Okay.
1: Und dann warte ich nochmal 1 Stunde, rufe wieder an. Ja, also irgendwie, also sie sind in der Liste zwar drin, aber sie werden immer wieder unten einsortiert. Das ist merkwürdig. Ich werde da wirklich mein Bestes geben. Ich muss dazu sagen, ich habe insgesamt mit 12 ADAC Kollegen gesprochen, im Callcenter. Die waren alle sehr herzlich und umso schlimmer es wurde, umso netter wurden sie.
2: Gut, bringt ja auch nichts.
1: Aber es hat nichts gebracht. Ich durfte immer wieder die Adresse neu durchsagen. Irgendwie war das System kaputt. Ich habe auf jeden Fall wieder 2 Stunden umsonst gewartet. Das waren dann also 4 Stunden. Dann habe ich nochmal 1 Stunde gewartet. Dann habe ich nochmal 1 Stunde gewartet.
2: Was
1: und
2: ist
1: noch
2: denn los?
1: Laura!
2: Dann war doch der Tag schon rum.
1: 7 Stunden später. Es ist mittlerweile 19 Uhr abends.
2: Das kann nicht sein.
1: Ich stehe immer noch mit meinem Auto da. Und dann kam endlich einer vom ADAC. Der gelbe Engel kam quasi mit seinem gelben Kastenwagen an und hat gesagt, ich repariere dir das.
2: Ja?
1: Ein sehr netter griechischer Kollege auch noch, Kalimera Tikanis. Hat dann quasi irgendwas gefunden, einen Sensor, der kaputt war.
2: Ja?
1: Hat den sauber gemacht, hat gesagt, vielleicht schaffen wir es.
2: Perfekt.
1: Hat aber nicht geklappt.
2: Nein! Ja,
1: also,
2: wirklich.
1: Also hat er dann gesagt, wir müssen jetzt die Pannenhilfe rufen. Mit dem Satz, das kann aber ein bisschen dauern, bis die hier ankommen. Ich sitze schon seit 7 Stunden neben meinem Auto. Ich kann nicht mehr.
2: Ja, man sieht es ja auch ein bisschen an. Naja, wie lange es dann gebraucht hat, bis dieser Pannenservice kam.
1: Unglaublich.
2: Oder vielleicht kam er ja auch nie. Das erzählt uns dann Ben in einer halben Stunde. Kannst du noch?
1: Ich kann noch, aber ich unglaublich, dass ich das erlebt habe. Habt ihr auch schon mal so verrückte Sachen erlebt? Mit dem ADRC oder mit anderen Sachen mit eurem Auto? Dann sagt doch mal Bescheid und schickt uns eine WhatsApp. Jetzt machen wir weiter mit Kerzei und Enema.

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1: Spielen wir heute mit der lieben Dominique. Hi, hier ist die Anna für dich.
2: Hallo.
1: Hallo, meine Liebe. Wir gucken jetzt erstmal, was denn der Zufallsgenerator sagt für den Buchstaben.
0: B.
1: B wie Banane, Ben.

0: Brot. Du hast 30 Sekunden Zeit, brauchst 5 richtige. Sollte dir mal zu einer Kategorie nichts einfallen, dann sag einfach schnell weiter und ich überlege mir eine neue.
1: Na klar.
0: Das kriegen wir hin. Es geht los. Eine Stadt mit B.
1: Berlin.
0: Das machst du nach dem Aufstehen.
1: Baden.
0: Ein neuer Job mit B.
1: Ecker.
0: Sehr gut. Ein Spaßgetränk.
1: Barbecue.
0: Ja. Und das bekommst du in der Drogerie mit B.
1: Valerium.
0: Na aber. Wow. Das war schnell, Dominik. Herzlichen Glückwunsch, du hast gewonnen.
1: Oh, mega, danke schön.
0: Also, B war wirklich ein Top-Buchstabe.
1: Und das hast du mehr von meinem Buchstabe, ne?
0: Ja, voll. Das hast du sehr gut gemacht. Und du klärst dir Tickets für die Jungs hier. 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Ganz viel Spaß.
1: Oh, mega, danke euch. Wirklich richtig krass.
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0: Hallo. Morgen, hier ist Energy am Morgen für euch mit Laura und mir, Ben. Und wir checken heute Morgen die Modetrends im Herbst.
1: Oh ja.
0: Tipps gibt es von Fashion-Expertin Jenny Fleischhauer von der Grazia. Welche Farben sind denn so in?
2: Ganz wichtig ist die Farbe Rich Purple. Das ist ein ganz tiefes, elegantes Violett. Weitere Farben, die super wichtig sind, sind dann noch Mitternachtsblau und Schokobraun.
1: Oh.
2: Und wer noch mehr so einen Dopamin-Kick braucht, der setzt auf Türkis oder Chartreuse. Das ist so ein Mix aus Grün und Gelb und ist total schön leuchtend in jedem Look.
0: Viele Farbennamen gerade gelernt. Ja, ist ja merkwürdig. Laura, ich glaube, wir haben aber eine innere Verbindung miteinander. Wir haben dieselbe Lieblingsfarbe. Wir sagen sie bei 1 gleichzeitig.
1: Ja,
0: 3, 2, 1 und dann sagen wir es.
1: Ja.
0: 3, 2, 1,
1: Blau.
0: Grün! Noch ein Trend dieses Jahr. Animal Print, vor allem ein Tier. Haut da wirklich alle um. Hört jetzt 10 nach 8 bei uns in der Show. Super, Laura.
1: Ich würde jetzt gehen, ja.
0: Schwer enttäuscht.
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2: Morgen, hier ist Energy am Morgen mit Laura und Ben. Und
3: Morgen.
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2: Gucken wir uns das Berliner Wetter an. Es ist erstmal sehr grau und es bleibt sehr grau den ganzen Tag über. Die Temperaturen sind maximal 21 Grad. Das heißt, Pullover schon mitnehmen. Pullover
5: ja.
2: Und Jacke oder nur Pullover, Jakob Kaufmann?
5: Ich würde noch eine Jacke einpacken.
2: Das ist besser. Was sagst du, Laura?
3: Ja.
2: Sehr kritischer Blick, deswegen so. Ja, ja.
3: Also, wenn ich mir das so anschaue, ja, passt.
2: Ja, ja, nehmen wir so. Ein Pullover reicht.
3: Wir checken die Straßen, da haben wir einen Stau auf der A100 Stadtring Richtung Wedding zwischen Britzer Damm und Innsbrucker Platz. Rechnet da mal mit 10 Minuten plus.
2: Und bei uns in Berlin gibt es ja 6 Galeria-Filialen, Jakob, und ja. Da warten heute alle auf eine Gerichtsentscheidung.
5: Denn Gericht in Düsseldorf muss entscheiden, ob das neue Insolvenzverfahren von Galeria überhaupt starten kann. Wenn nein, da gibt es keine Kohle und dann wäre für Galeria wohl direkt Schluss, schreibt die WAZ. Hm. Es ist ja auch einfach schon die 4. Pleite seit 2020, muss man dazu sagen. Philipp Haferkamp vom Handelsverband sagt dem RBB, ist auch gerade nicht so leicht gewesen für die Warenhäuser.
6: Das ist eine Branche, die traditionell mit geringen Gewinnmargen unterwegs ist. Und da merken wir natürlich die schwächelnde Konsumstimmung, gerade bei den innenstadtrelevanten Sortimenten. Das geht nicht nur, aber eben auch den Warenhäusern so.
5: Ja, und man merkt es eben jetzt auch an diesen Wochenenden. Samstag war ja alles zu, weil Feiertag gewesen ist. Deswegen konnte man am Wochenende ja gar nicht shoppen. Und das machen viele dann eben einfach ja, online.
2: Ja.
5: Dann hat die Deutsche Bahn ja im Sommer neues Familienticket eingeführt. Hin und zurück. Plus Sitzplätze für knapp 100 Euro. Das ist wohl so gut angekommen, dass es jetzt dauerhaft bleiben wird. Im nächsten Monat ist es soweit, berichtet die Bild am Sonntag. Und erste Tickets kann man dann schon in 3 Wochen buchen. Und dann sind diese vielen Fußball-Länderspiele jetzt erstmal wieder vorbei. Wir haben ja nochmal gegen Griechenland gespielt. Dieses Mal 0-0.
2: Ah, okay.
5: Unser Bundestrainer Jürgen Klopp sagt im ZDF, geht aber in die richtige Richtung.
7: Heute haben wir Griechenland bespielt, als gäbe es keinen Morgen. Einen guten Gegner, waren die klar bessere Mannschaft. Und ich hätte nicht gedacht, dass das geht. Ich dachte, in Momenten wird man sehen, aber daraus drehe ich ein scheiß Lehrvideo für die nächsten 10 Jahre.
5: Okay, und ein Tor haben wir ja gemacht, gab aber halt vorher ein Handspiel und das hat dann halt nicht gezählt.
2: Ah, okay.
3: Auch gut, einen Job anzunehmen, wo man denkt, ich hätte nicht gedacht, dass das geht.
2: Negativer gewesen.
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2: Diesem Team hat keiner gerechnet. Shakira holte sich einen Überraschungsgast auf die Bühne. Um wen es geht und warum wir das sehr, sehr lieben, hört er alles noch vor 8.
3: Ja, und Ben hat eine Odyssee hinter sich.
2: Yes.
3: Und das, ohne sich einen einzigen Millimeter zu
2: Stimmt,
3: bewegen.
2: Ja.
3: Ja, die ganze Geschichte, die gibt's nach Jenny und das sind You Not Us mit Flipside.

0: Ich habe ein kaputtes Auto, leider, und habe deswegen den ADAC gerufen und ein bisschen gewartet. Wir waren schon so weit, dass ich nicht eine Stunde gewartet habe, nicht zwei, nicht drei, nicht vier. Ich habe nicht fünf Stunden gewartet.
1: Das ist so krass.
0: Nicht sechs, sondern satte sieben Stunden, bis jemand vom ADAC kam, weil da gab es wohl irgendeinen Softwarefehler im System und ich wurde immer hinten eingestuft. Und
2: eigentlich
0: das war
2: eine Straftat.
0: Es war absolute Frechheit. Von 12 Uhr mittags bis 19 Uhr stand ich neben meinem Auto und habe gewartet, dass jemand kommt. Dann kam jemand, nur um mir zu sagen, muss abgeschleppt werden.
2: Es muss nochmal jemand kommen.
0: Ja, super. Und dann habe ich also wieder gewartet. Es wurde mir gesagt, maximal eine Stunde, bis dann der Pannenservice kommt, mein Auto da hochhieft und zu meiner Wunschwerkstatt fährt, weil ich bin ADAC Premium Diamantmitglied. Ich dachte, um ehrlich zu sein, es kommt ein Helikopter, aber okay. Dann habe ich also wieder eine Stunde gewartet und Laura, es ist wieder niemand gekommen.
1: Hey, jetzt hör doch auf, kann nicht sein.
0: Ich habe acht Stunden lang auf den ADAC, den ich eigentlich sehr mag, ich bin sehr gerne ADAC-Mitglied, aber irgendwas hat da hart nicht funktioniert. Auch der Pannenservice hat ewig gebraucht, weil da auch irgendwas mit dem System nicht funktioniert hat.
2: Was hast du getan, um so schlechte Karma-Punkte
0: zu sammeln? Es hat Karma-Punkte geregnet da auf mich quasi. Ich sitze also da, mittlerweile ist es auch dunkel. Ihr müsst euch vorstellen, um 12 Uhr mittags hat das Ganze angefangen. Jetzt schreiben wir 20 Uhr, es ist dunkel, es ist kalt, ich war darauf nicht vorbereitet. Ich habe nichts getrunken, nichts gegessen, ich sitze einfach nur da und warte auf den ADAC. Ich mache die Geschichte kurz. Ja. Am Ende habe ich 11 Stunden auf den ADAC-Pannenservice gewartet. Es ist wirklich, mir geht's immer noch nicht ganz gut dadurch. Dann kam er, hat mich auf die Wunschwerkstatt gebracht, alles gut. Aber der Tag, diese Panne hat um 12 Uhr mittags angefangen und um Mitternacht war ich zu Hause.
2: Das ist,
1: eine Odyssee.
0: Das war aber wirklich nicht einfach.
2: Ich frage mich halt, warum hast du dich nicht bei mir gemeldet?
0: Was hätte ich machen sollen? Was machst du, was kannst du?
2: Ja, nichts. Hättest du auch anrufen können.
0: Ich dachte kurz mal wirklich, dass ich irgendjemanden anrufe wie dich, die auch ein Auto hat, dass ich mich einfach abschleppe. Genau, wir könnten doch, hättest wieder ein Seil ranmachen können und mich selbst abschleppen.
2: Ich habe sogar eine Anhängerkupplung und ich weiß gar nicht, warum und wofür ich die brauche, aber das wäre es gewesen.
0: Da wäre es gewesen.
2: Da hätte ich dich rangekuppelt.
0: Fürs nächste Mal wissen wir das. Jetzt erstmal hätte ich vom ADAC gerne eine dicke Entschuldigung, wahrscheinlich wirklich einen Helikopter. Danke, wir machen weiter mit Tampa City und Self-Aware.

0: Uhr 43.
1: Wunderhübschen Montagmorgen euch. Wir haben jetzt einen richtigen Energy-Banger am Start. Das sind Sieht mit Augenblinken.
0: Ja, kam 2012 raus, jedenfalls in der Großstadt, aus der ich komme. Laura, du bist ja ein Dorfkind.
1: Das ist krass.
0: In welchem Jahr kam denn Sieht Augenblinken bei euch an? Also so 10 Jahre später, oder?
1: Also die Menschen dort werden es jetzt zum ersten Mal hören.
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0: Welchem Jahr kam denn Seed Augenring bei euch an? Also so 10 Jahre später, oder?
1: Also die Menschen dort werden es jetzt zum ersten Mal hören.
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0: Energy am Morgen hier mit Laura und Ben und
1: morgen.
0: Vielleicht eine Nachricht von eurem Ex. Warum? Das hört er jetzt hier.
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1: Kollegin Anna, guten Morgen, hat sich wieder eine Glaskugel vorgesetzt und ist für uns mal in die Sterne gucken gegangen. Anna, was gibt's Neues?
3: Ihr habt's bestimmt schon gehört oder auch auf Social Media gesehen, die Venus ist rückläufig. Was bedeutet das jetzt? Der Planet Venus wandert jetzt rückwärts durch den Skorpion bis zurück in die Waage. Und Venus hat mit ziemlich vielen wichtigen Dingen zu tun. Liebe, Freundschaft, Finanzen, aber auch Selbstwert. Und wenn ein Planet rückläufig ist, dann werden seine Themen astrologisch gerne mal verlangsamt, erschwert oder nach innen gerichtet. Heißt für uns, Beziehungen können auf den Prüfstand kommen. Wir hinterfragen vielleicht unseren eigenen Wert oder schauen plötzlich ganz anders auf unsere finanzielle Situation. Auch Menschen aus der Vergangenheit können sich wieder melden. Vielleicht auch jemand, mit dem ihr gar nicht mehr gerechnet hättet. Oder ihr denkt plötzlich ständig an eine Person, mit der ihr seit Jahren einfach gar keinen Kontakt mehr habt. Mein Astro-Anna-Tipp ist, es gilt beobachten, hinterfragen und nicht aus Emotionen entscheiden. Vielleicht kommt gerade etwas zurück, damit wir endlich verstehen, warum es damals schon gehen musste.
1: Und ich glaube immer mehr, dass Astro Anna wirklich so ins Universum gucken kann, weil es ist wahr. Bei mir hat sich meine Ex auch gemeldet.
0: Na wirklich?
1: Jetzt die letzten Tage. Aber ich habe gesagt, Heidi Klum, ich habe keine Zeit, jetzt alte Sachen wieder aufzumachen.
0: Nein.
1: Verstehst du? Euer persönliches Horoskop für diese Woche gibt es natürlich auf energy.de. Wir machen jetzt weiter mit Michael Schulte. 5 a.m. für euch auf Energy. 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

0: Damit hat am Wochenende wirklich niemand gerechnet. Guten Morgen, hier ist Energy am Morgen für euch mit Laura und mir,
1: Morgen.
0: Ben. Shakira hat gerade eine Residency in Madrid und holte sich einen absoluten Überraschungsgast auf die Bühne. Hört mal.
2: Gracias por venir, gracias por aceptar esta invitación.
3: Muchas gracias, sehr gerne, dass Shakira und Dua Lipa quatschen da einfach auf Spanisch.
0: Geil.
3: Dua lernt die Sprache seit Jahren und hat beim Singen auch abgeliefert. Muy bien.
0: Klingt unglaublich gut, wobei man sagen muss, Spanisch ist natürlich auch einfach.
3: Ja, total.
0: Also jeder kann, sing mal Spanisch
3: was. Einfach ein OS hinten dran hängen.
0: Rosoracete.
3: Carlos.
0: So, was heute noch so wichtig ist, hört ihr natürlich im Energy Update. Pünktlich um 8.
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6: Der Berliner Himmel, der bleibt heute sehr, sehr grau. Wenn wir Glück haben, so die ein oder andere Momentchenaufnahme, ist kein Wort, habe ich mir jetzt aber ausgedacht, wo die Sonne mal durchkommt. Ansonsten 21 Grad, das war's.
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8: Ihr steht weiterhin im Stau auf der A100. Stadtring Richtung Wedding zwischen Britzer Damm und Innsbrucker Platz. 10 Minuten plus. Ansonsten kommt er aber gut durch.
6: Und jetzt am Wochenende ist ja alles zugewiesen bei uns in Berlin, also inklusive auch Samstag, weil das war ja der 3. Oktober, Jakob.
9: Ja.
6: Mal sehen, ob ein Kaufhaus diese Woche in Berlin überhaupt noch aufmacht.
9: Und zwar Galeria. Die WAZ schreibt, dass sich heute nicht entscheidet, wie es die nächsten Wochen und Monate weitergehen kann. Oder für die gut 12.000 Beschäftigten bundesweit ist bei Galeria dann direkt Schluss. Hm. Der Wirtschaftsforscher Gerrit Heinemann sagt bei Phoenix, das Konzept mit dem Warenhaus, das läuft halt nicht mehr so gut, da hat man einfach zu hohe Kosten.
10: Die Margen der Produkte geben das nicht mehr her. Wir haben ja extrem Preisdruck. Auch getrieben durch die asiatischen Billigplattformen Temu und Co. Insofern hat eigentlich von der Wettbewerbsfähigkeit Galeria keine Chancen.
9: Ja, bei uns in Berlin gibt es ja gerade noch 6 Galeria-Filialen, unter anderem am Alex in Mitte oder auch am Kudamm in Charlottenburg. In Potsdam gibt es noch einen Standort. Dann ist an der Baustelle an der AWUS ab heute mal wieder alles anders. Wenn ihr von der AWUS auf den Stadtring Richtung Nord wollt, da geht es leider wieder nur sehr kompliziert. Ihr müsst über den AWUS-Rastplatz und die Messe fahren. Ich sag euch, das ist was. Und das wird einfach mal bis nächstes Jahr im Sommer so gehen. Glückwunsch. Dafür gibt's ein anderes gutes Baustellen-Update. Nach dem Feuer an der U-Bahn-Station Wittenbergplatz fährt jetzt auch endlich wieder die U1 ganz normal durch. Und dann ist das Oktoberfest in München ja jetzt vorbei und man hat einen neuen Rekord aufgestellt. Es sind 7,4 Millionen Gäste da gewesen. So viele wie noch nie. Wahrscheinlich lag es auch im guten Wetter. Die haben natürlich auch noch mal mehr gegessen und getrunken. Auch da gab's neue Rekorde. Und es sind wieder haufenweise Sachen auf der Wiesn liegen geblieben. Ah. Vielleicht ja auch von euch. Die sind im Fundbüro gelandet. Klamotten, Portemonnaies und Handys. Aber auch sowas wie ein Gebiss, eine Figur von einem Imbissstand oder ein dicker Bildband über Tibet.
6: Das ist sehr gut. Aber man muss sagen, das Oktoberfest ist natürlich das einzig richtig schöne Volksfest, was die da im Süden haben.
11: Das ist
6: oder
11: so,
6: Laura?
11: Das ist
6: also
11: so
6: das kann man festhalten.
11: Recht von dir.
6: Ja,
11: der Cannstatter Wasen, der läuft immer noch.
6: So, weiter
9: geht's. Wo ist der immer?
11: In Stuttgart.
6: Ach, da.
11: Auf dem Wasen. Ja.
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8: Wir spielen zusammen Fakt oder Fake. Thema heute Fahrstuhlversicherungen. Die ganze Geschichte vor 8:30.
6: Und wir haben die Modetrends im Blick natürlich. Welche Tiere euch im Herbst begleiten werden, das hört ihr alles noch Alex Warren. Jetzt erstmal rein mit den Mädels von Flo und Leak It.

0: Montagmorgen und jetzt geht es um das, was Ben und ich am wenigsten können.
1: Jetzt reicht.
0: Mode. Hi, hier ist Energy am Morgen und wir checken heute die Modetrends im Herbst. Tipps gibt es von Fashion-Expertin Jenny Fleischhauer von der Grazia.
2: Liebe Jenny, welche Trends feiern wir im Herbst denn quasi? Wer kriegt denn so ein Comeback?
3: Animal-Print ist total zurück. Ach. Und nicht nur das Leopardenmuster, was wir schon rauf und runter gesehen haben, sondern auch Zebra, Bambi, Tiger. Das ist alles wieder auf dem Runway gewesen und sieht einfach gestylt ultra cool aus.
2: Okay,
0: was
2: Laura.
0: Ist so mit Meerschweinchen?
2: Weißt du, kann man alle Tiere tragen. Aha. Und wie sieht's denn aus mit den Accessoires?
3: Also ein schöner Kaschmir-Schal mit Paisley-Muster, ja. Der wertet sofort jedes Outfit auf. Den kann man schön über einen Trenchcoat legen, über eine Lederjacke, einfach so um den Hals binden oder an die Tasche, gern auch mal um die Hüfte. Und das ist ein totales Highlight-Accessoire.
2: Und dann nutze ich meine Fähigkeit als weltweiter Radiomoderator. Liebe Damen der Zunft, einen Schal ordentlich tragen, und zwar am Hals. Nicht dieses komische um die Schulter nur gelegt, aber der ganze Hals ist frei. Dann ist die Funktion des Schals quasi widerlegt. Ben, das muss eng rangeknüpft sein.
0: Zieh mal deinen jetzt ein bisschen fester zu. Ja, dann kommen wir hier auch mal an. Ja. Und wenn ihr auch noch Modetipps für den Herbst habt, die ordentlich oder die mehr können als das, was Ben gerade erzählt hat, anrufen oder eine WhatsApp schicken. Und solange gibt's hier Jack Style mit Turn the Lights Off.

0: Energy am Morgen mit Laura und Ben. Morgen. Jakob, probieren es mal wieder. Wird uns anlügen oder nicht? Wir müssen es rausfinden. Er hat auf jeden Fall eine Behauptung.
1: Es gibt eine Versicherung für Steckenbleiben im Fahrstuhl.
2: Fakt ja, auf jeden Fakt. Fall.
0: Es gibt alle Versicherungen, die man sich nur in seiner Kreativität vorstellen kann. Ja. Auch mit Steckenbleiben im Fahrstuhl.
2: Ja, weil da verlierst du ja auch irgendwo Zeit. Nachher hast du einen wichtigen Termin. Ja. Wer weiß, vielleicht verlierst du dadurch auch Geld.
0: Psychisch auch ein bisschen. So, man denkt sich so, oh, wenn man Platzangst hat oder so.
2: Vielleicht verletzt man sich.
0: Ja, wir sagen auf jeden Fall Fakt. Ich hab die, glaube ich, sogar.
1: Also, es gibt eine Versicherung für Steckenbleiben im Fahrstuhl. Ist ein
2: Fakt.
1: Er kostet so 12 Euro im Jahr. Und wenn er stecken bleibt, dann bekommt er teilweise über 100 Euro. Steckenbleiben muss man aber auch erstmal schaffen. Das passiert jedem, nämlich von uns im Schnitt nur alle 102 Jahre.
0: 102 Jahre? Nein, bist du schon mal stecken geblieben?
2: Nein, aber unser Fahrstuhl hier, der piept ganz schön oft.
0: Der ist viel kaputt.
1: Ja, ja.
0: Da bin ich auch schon stecken
2: geblieben. Also 102 Jahre, da schaffen wir.
0: Was wir auch schaffen, ist jetzt Justin Timberlake anmoderieren. What goes around, comes around. Wie so ein Fahrstuhl quasi, jetzt hier auf NRW.

0: Morgen, hier ist Energy am Morgen mit Laura und Ben. Den allerschönsten Montag wünschen wir euch.
1: Hallo Morgen.
0: Dranbleiben lohnt sich auch, weil jetzt gibt's gleich im Energy Update alles, was ihr heute Morgen wissen müsst.
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0: Gucken wir uns das Berliner Wetter an. Das sieht besser aus als gedacht. Radar sagt grauer Himmel die ganze Zeit. Ich sehe so ein paar Sonnenstrahlen. Muss dazu sagen, ganz transparent, wir haben eine riesen Baustelle vom Sender. Und an der Baustelle ist ein Plakat. Ich sehe den Himmel also nicht so richtig. Aber was ich sehe, sieht okay aus.
1: Ja, sieht schön aus.
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1: 20 Minuten plus aktuell auf der A100 Stadtring Richtung Wedding zwischen Britzerdamm und Innsbrucker Platz. Gutes Durchhalten.
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0: Ja, und dann ist die Kaufhauskette Galeria ja schon wieder pleite, Jakob. Ja. Und heute entscheidet sich dann direkt, wie es weitergehen wird.
21: Denn heute entscheidet ein Gericht über den neuen Insolvenzantrag, berichtet die WAZ. Und wenn der Antrag nicht zugelassen wird, ja, dann wäre bei Galeria wahrscheinlich schon Schluss. Dann müssten alle 83 Filialen zumachen. Bei uns in Berlin haben wir im Moment noch 6 Stück. Der Finanzexperte Volker Brühl ist bei NTV jetzt auch nicht so optimistisch.
22: Es wird einen Rettungsversuch geben. Ich glaube aber nicht, dass der erfolgreich sein wird, sondern ich rechne eher mit einer Liquidation, das heißt vollständigen Abwicklung von Galeria.
21: Ja, man muss aber auch dazu sagen, ist ja nicht die erste Pleite für Galeria, sondern schon die vierte und das einfach mal in den letzten 6 Jahren. Dann gibt es bei uns in Berlin wieder mal eine neue Idee, wie die Luft bei uns sauberer werden könnte. Einfach im S-Bahn-Ring nur noch Wagen mit reinem E-Motor fahren lassen. Die Morgenpost schreibt, der Klimaschutzrat schlägt das vor, dass man das bis 2035 ja machen könnte. Und die Experten sagen, wenn einmal das Go dafür kommt, dann würde man ja schon jetzt einen Effekt merken. Denn da stellen ja alle nach und nach auf E-Autos um oder sie fahren eben mehr Rad oder Öffis. Mhm. Und dann geht heute wieder Promi Big Brother los. Also 12 Promis werden die nächsten Tage eingesperrt und landen entweder im Bereich für die Reichen oder im Bereich für die Armen. Mit dabei ist unter anderem auch Gastro-Influencer René Redo, hier der Typ, der immer GIG sagt, Gastro ist geil. Und der nimmt was ganz Bestimmtes mit.
23: Vielleicht spüre ich nachher Einsamkeit oder sonst irgendwas. Ich nehme noch jemanden mit. Mein Teddy kommt mit.
21: Ja, und der Teddy ist einfach mal fast so groß wie er selber. So ein Riesen-Teddy. Los geht's heute Abend übrigens 2015 in Sat.1 und bei Join.
1: Ich habe abgesagt.
0: Ja, ich habe mich nämlich gefragt, warum du überhaupt noch hier bist, weil das geht ja jetzt los.
1: Ja, nee.
0: Was hättest du mitgenommen? Was wäre dein eines Utensil, was du mit zu Promi Big Brother nehmen würdest?
1: Ja, mein Hasi.
0: Mein
1: Kuscheltier.
0: Ah ja, hast du auch deine Kuscheltiere mit dabei? Auch so groß wie du?
1: Nee, so groß wie mein Kopf.
0: Wie lange hast du den schon?
1: Seit Geburt.
0: Ja. Super, das ist genau das.
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3: Einen wunderschönen Start in diesem Montag. Eine Frage bringt euch in die Sonne zu den Stars nach Südfrankreich.
4: Oh ja, was da los ist, das gibt's nach Felix Jen mit Pride. Jetzt aber erstmal Topic und Becky G mit Sorry Papi.

0: Felix Jehn war das gerade mit Pride und gerade dieser Felix Jehn bringt mich zu folgender Frage. Guten Morgen, hier ist Energy am Millionär mit Laura und Ben. Welcher dieser Energy Stars ist als German Artist bei den Energy Music Awards 2026 nominiert? Oh. Ist es Felix Jehn, gerade gehört? Ist es Nina Schuber, persönliche Freundin? Ist es Nico Santos oder sind es die Jungs von Tokyo Hotel?
1: Ich würde einen Telefonjoker nehmen.
0: Ja, sehr gerne.
1: Na, habt ihr eine Ahnung? Ja, ihr wisst es doch alle. Ja. Es sind alle vier,
0: wow,
1: natürlich. Und wer gewinnt, das entscheidet ihr allein. Votet jetzt für euren Favoriten in der Energy App. Und mit etwas Glück seid ihr live bei der Verleihung an der Côte d'Azur dabei. Oh, wer möchte das nicht?
0: Wahnsinn. Die beiden gibt's jetzt für euch. Gentleman und Michael Patrick Kelly zusammen mit Wildfire. Habt einen schönen Montag.

0: 11:44 Uhr haben wir es ganz genau. Ihr hört Energy am Morgen mit Anna und Ben hier in Berlin. Und wir machen weiter mit immer den besten neuen Hits für euch. Energy Star Ray Garvey mit Imran zusammen und Rivers.
1: Und ich bin ja der festen Überzeugung, dass Ray Garvey

0: Avi, auch der Werbesprecher für diese irische Weidemilch-Butter ist.
1: Oh, du kannst das aber sehr gut.
0: Ja, ich komme auch von der Irland.
1: Ja.
0: Ja, von der Draußen.
1: Ja.
0: Das ist meine Heimat.
1: Jetzt gibt's ihn hier mit Rivers. Ich kann es zum Beispiel gar nicht.
0: Ja, no, du bist raus.
1: Hier ist der Ray. 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

0: Mit der U-Bahn Richtung langes Leben. Darum geht's jetzt hier.
1: 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Good News. Schön gesagt, hier ist Energy am Morgen mit Laura und Ben und wir starten in die Woche mit guten Nachrichten. Zwei Wochen ging am Wittenbergplatz gar nichts, wirklich überhaupt nichts. Aber ab heute fahren U1 und U2 wieder planmäßig.
2: Jetzt läuft's.
1: Bedeutet, ich komme auch wieder ganz entspannt zur Arbeit.
2: Ja, ich habe schon gespürt, dass das einen persönlichen Anschlag hat. Sehr gut, ja.
1: Und wer es noch komfortabler möchte, die neuen Züge der Baureihe J fuhren bisher nur auf der U5, ab heute auch auf der U9.
2: Ah, Wahnsinn, neue Bahnzüge, okay.
1: Ja, und wo soll die Reise hingehen, die Frage? Zum Beispiel zur Berlin Food Week. Die ist ab heute, dreht sich eine Woche lang hier alles ums Essen, gibt verschiedene Events, Motto
2: Longevity.
1: Was ist das?
2: Ja, das ist so langes Leben. Also gute Ernährung, Longevity ist quasi, du ernährst dich bitte so, dass du schön gesund bleibst und lange lebst. Dafür haben sie sich das Wort ausgedacht.
1: Danke, Herr Englisch-Teacher.
2: Bitteschön. You're welcome, Laura. The Bowser jetzt mit Magnetic hier für euch.

0: Montagmorgen und wir machen eine Zeitreise zusammen. Hier ist Energy am Morgen mit Laura und Ben.
1: Morgen.
0: Und zwar in die 90er.
1: Oh ja. Oh. That's my tune.
0: Wow.
1: Schön.
0: Aber das Leben ist so noch toll. Schön.
1: Ah. Ben, wann bin ich in den 90ern geboren?
0: Du bist ja eine alte Seele. Ich glaube, du bist geboren 1964 ungefähr.
1: Hä? Ich habe gesagt, in den 90ern.
0: Aber du sagst offiziell, du bist 94 geboren.
1: Nein.
0: 96.
1: Nein.
0: 98.
1: Jawohl.
0: Wow, ich dachte,
1: mein Jahrgang.
0: Hab ich gewusst sofort.
1: Ja, und ihr wollt mehr davon? Dann ab mit euch in die Energy App. Hier gibt's unseren Energy 90er Hitstream.
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0: Es sieht besser aus als gedacht. Man sieht nämlich ein bisschen blauen Himmel über Berlin. Das bleibt nicht den ganzen Tag so. Die grauen Wolken werden am Ende gewinnen. Aber immerhin kein Regen. Top-Temperatur

0: Bis 21 Grad.
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2: Da haben wir weiterhin Stau auf der A100 Stadtring Richtung Wedding zwischen Britzer Damm und Innsbrucker Platz plus 20 Minuten.
0: Eieiei. Und bei uns in Berlin sind ja so Warenhäuser wie Galeria gefühlt schon immer da, Jakob.
3: Ja.
0: Aber mal sehen, wie lange noch.
3: Denn Galeria ist ja jetzt schon zum vierten Mal pleite seit 2020. Die Bild schreibt, man konnte wohl gerade noch so die Gehälter für den letzten Monat bezahlen, gibt aber wohl eine plötzliche Lücke von 36 Millionen Euro. Henrike Eickholt ist von Verdi und die sagt in der ARD, da sind auf jeden Fall wieder Fehler im Management gemacht worden.
4: Es ist zu wenig in die Häuser investiert worden und es ist zu wenig in ein attraktives Warensortiment investiert worden und es ist die Expertise der Beschäftigten, die auf der Fläche sind, nicht berücksichtigt worden.
3: Ja, die WAZ schreibt, sollte ein Gericht heute den neuen Insolvenzantrag nicht annehmen, dann wäre für Galeria wahrscheinlich nicht komplett Schluss. Dann reden gerade Linke, Grüne und die SPD weiter bei uns in Berlin für eine mögliche Koalition. Der RBB berichtet, bis übermorgen will man durch sein mit diesen Vorsondierungen. Dann mal schauen, wie es weitergeht. Inzwischen hat sich ja im Abgeordnetenhaus noch mal ein bisschen was verändert. In Spandau hat es in einem Wahlkreis einen Zahlendreher gegeben. Da hat doch nicht die CDU-Kandidatin gewonnen, sondern der AfD-Kandidat. Heißt, unser Abgeordnetenhaus wird auch ein bisschen kleiner. Und dann haben wir gestern wieder Fußball-Länderspiel gegen Griechenland gehabt. Ist am Ende ein 0:0 geworden. Wow. Unser Bundestrainer Jürgen Klopp ist im ZDF trotzdem komplett zufrieden gewesen, was die Jungs da so gespielt haben.
5: Jetzt geht's weiter. Wir sind nicht dämlich. Wir wissen, dass wir Ergebnisse brauchen. Wir haben 5 Punkte, sind wahrscheinlich Dritter in der Gruppe. Klingt nicht so dolle. Aber man kann nicht alles gleichzeitig haben.
3: Ja, heißt für uns halt in den nächsten 2 Spielen in gut einem Monat nochmal richtig Gas geben. Sonst könnten wir am Ende eine schwerere Quali für die EM bekommen.
6: Ist das so? Ja. Wenn man in der Nations League richtig. Quasi.
3: Oh, ja.
6: War mal nervig. Aber wir werden trotzdem Europameister, oder?
2: Ja, auf jeden Fall. Ja, Weltmeister Allet.
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0: Wir machen gleich weiter mit neuer Musik und zwar von dem Mann, der wirklich überall ist.
2: Ja.
0: Mark Foster, egal ob man sein Handy aufmacht, egal welche Instagram-Person. Ja, Mark Foster ist bekannt. Hat jetzt eine neue Nummer. Cool heißt die.
2: Oh.
0: Ob die gut oder schlecht klingt, das hören wir alle zusammen.
2: Jetzt aber erstmal Teddy Swims mit Mr. Know It All hier bei Energy.

0: Mark Forster?
1: Ja, der hat sie abgezogen, ganz offiziell. Und du hast sicher noch kein Bild gesehen.
0: Nee, ich weiß es gar nicht.
1: Deswegen komm mal gerne rum.
0: Ich komm mal rum, wir machen das live.
1: Komm mal rüber zu mir.
0: Mark Forster.
1: Das ist er jetzt.
0: Ja, sieht aber gut aus, oder?
1: Ich bin mir nicht sicher, ob das wenig oder viel Haare sind.
2: Ich glaube, das ist okay viel Haar. Besser als ich dachte nämlich, er hat gar keine Haare mehr unter dieser Mütze.
1: Ja, das insofern ich auch, aber trotzdem eine sehr große Stirn auch.
2: Ja, sieht anders aus, ne?
1: Ja.
2: Lieber wieder mit Cappy oder?
1: Schon mit.
2: Ja, mit Cappy so oder so. Er klingt fantastisch. Hier ist die neue Nummer cool für euch. Auf Energy.

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4: Schön sieht's aus am Berliner Himmel. Blauer Himmel, überraschenderweise. Das Radar sagt die ganze Zeit grau. Insofern erwarten wir mal graue Wolken, aus denen aber kein Regen kommt. Wir kriegen heute einen ganz schönen Tag bei 21 bis 22 Grad.
18: Wir checken die Straßen A100 Stadtring Richtung Treptow zwischen Beuselstraße und Avus. Hier 10 Minuten. Braucht er länger.
4: Und bei uns in Berlin gibt es ja 6 Galeria-Filialen und da warten heute alle auf eine Gerichtsentscheidung, Jakob.
19: Ja, denn Gericht in Düsseldorf muss entscheiden, ob das neue Insolvenzverfahren überhaupt starten kann. Wenn nein, dann gibt es keine Kohle und dann wäre für Galeria wohl direkt Schluss, schreibt die WAZ. Es ist ja einfach auch schon die 4. Pleite seit 2020. Philipp Haferkamp vom Handelsverband sagt im RBB, das ist auch gerade nicht so leicht gewesen für die Warenhäuser.
20: Das ist eine Branche, die traditionell mit geringen Gewinnmargen unterwegs ist und da merken wir natürlich, die schwächelnde Konsumstimmung, gerade bei den innenstadtrelevanten Sortimenten, das geht nicht nur, aber eben auch den Warenhäusern so.
19: Ja, und dazu kommt halt, dass immer mehr Leute natürlich einfach online shoppen. Dann gibt's gute Nachrichten für die Öffis. Die Ringbahn fährt heute ja endlich wieder durch und auch bei der U-Bahn ist am Wittenbergplatz wieder alles safe. Nach dem Brand fährt ja auch die U1 wieder durch. Das Einzige, was jetzt bahnmäßig richtig hart nervt, sind die Bauarbeiten von und Hannover, aber das geht ja auch eine Weile, da gewöhnen wir uns dran. Das geht ja bis nächstes Jahr Dezember.
4: Ach Gott.
19: Und jetzt am Wochenende

0: konnte man ja quasi fast gar nichts einkaufen oder shoppen gehen. Samstag war ja Feiertag, der 3. Oktober. Das muss für einen Typen in Thüringen richtig schlimm gewesen sein, denn dem ist das Bier ausgegangen.
1: Oh Gott.
0: Also ist er dann mit dem Auto nachmittags zur Tanke gefahren, aber er hatte natürlich schon ordentlich was intus. Hat eine Frau gecheckt an der Tanke und die Polizei geholt und die hat den Typen später gestoppt mit über 3 Promille.
2: Eieiei, Typ aus Thüringen, sagt Jakob jetzt. Jakob kommt ja aus Thüringen. Ja. Also Verwandtschaftsgrad war vorhanden, sind wir ehrlich.
0: Ich forsch mal nach, aber bei dem Konsum, maybe.
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1: Mit diesem Team hier hat keiner gerechnet. Shakira holte sich einen Überraschungsgast auf die Bühne.
2: Ja, kleiner Spoiler, wird euch ziemlich spanisch vorkommen, das Ganze. Hört ihr noch vor 8 jetzt erstmal Jennifer Lopez und David Guetta zusammen mit Save Me Tonight. Don't know.

0: Stars, Shakira und Dua Lipa quatschen da einfach auf Spanisch.
1: Geil.
0: Dua lernt die Sprache seit Jahren und hat beim Singen auch abgeliefert.
1: Wow.
0: Muy bien.
1: Klingt unglaublich gut, wobei man sagen muss, Spanisch ist natürlich auch einfach.
0: Ja, total.
1: Also jeder kann, sing mal Spanisch
0: einfach
1: was.
0: Einfach ein OS hinten dran hängen.
1: Rosa, Rosete.
0: Carlos.
1: So.
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2: Wir starten rein in die erste richtig echte Oktoberwoche. Schön, dass ihr da seid. Es ist Montagvormittag, 10 Uhr. Die 10 jetzt am Stück laufen schon und gehen sofort weiter mit was Neuem von Michael Schulte in guten 10 Minuten. Jetzt habe ich für euch Taylor Swift und ich bin Felina. Tari.

jetzt hier für euch bei Energy immer die besten neuen Hits mit neuer Musik von Michael Schulte. Und diese Single heißt Cover You. Und das ist nicht etwa eine Drohung an andere Künstler, so ich werde euch alle covern, ich werde all eure Musik nachmachen. Nein, nein. Den Song hat er geschrieben für seine beiden Söhne, denn Cover kann man auch benutzen als ich schütze dich vor zum Beispiel den Monstern unterm Bett oder so. Und deswegen ganz süßer Song geworden. Michael Schulte jetzt für euch bei Energy immer die besten neuen Hits.

0: Heute Morgen gab es dann endlich mal auch ein bisschen Herbst mit dem Nebel und so, ne? Saisonumschwung. Aber habt ihr dafür überhaupt was anzuziehen im Kleiderschrank? Heute Morgen bei Energy am Morgen. Was zur Hölle ziehen wir an im Jahr 2026 im Herbst? Weiß Jenny Fleischhauer von der Grazia, da ist sie Fashion-Expertin.
1: Ganz wichtig ist die Farbe Rich Purple. Das ist ein ganz tiefes, elegantes

0: Das ist Violett. Weitere Farben, die super wichtig sind, sind dann auch Mitternachtsblau und Schokobraun. Und wer noch mehr so einen Dopamin-Kick braucht, der setzt auf Türkis oder Chartreuse. Das ist so ein Mix aus Grün und Gelb und ist total schön leuchtend in dem Look.
1: Chartreuse ist, glaube ich, mein neues Lieblingswort. Vielleicht nicht meine Lieblingsfarbe, aber mein Lieblingswort Chartreuse. Dankeschön, Jenny Fleischauer.
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3: Sah das schön aus heute Morgen. Ich habe mich so gefreut über den Nebel. Mittlerweile ja alles aufgelöst durch die Sonne, aber es war so, so hübsch. Und zum ersten Mal hat es sich für mich nach Herbst angefühlt. Das in der ersten richtigen Oktoberwoche. Wird ja auch langsam mal Zeit. Trotzdem heute wieder warm mit um die 20 Grad. Erst ab Mitte der Woche sind wir dann bei nur noch maximal 14, 15 Grad.
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3: 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Nachdem es heute Morgen ja irgendwie eine Menge Unfälle gab und Problemchen auf den Straßen, kann ich euch sagen, das ist alles wieder geräumt. Da kommt ja alles wieder super entspannt durch. Letztes bisschen Stau habe ich für euch noch auf der Straße Altbiesdorf, dann auf der Rienstraße und auch auf der Landsberger Allee. Das ist alles so bei um die 10 Minuten. Wenn ihr noch was entdeckt, 030 26 12345.
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0: alle Konnoisseurinnen und Feinschmecker des wohltemperierten Trash-TV. Da kommt was Neues auf euch zu. Ihr hört Energy immer die besten neuen Hits mit mir, Felina, und mit Jakob von Energy.
1: Hallo.
0: Morgen. Was wird's da Schönes Neues geben im Fernseher?
1: Promi Big Brother ist wieder da. Also wir sperren wieder 12 mehr oder weniger prominente Menschen ein, lassen die Kameras rund um die Uhr laufen. Dieses Mal ist das Thema Garten. Und natürlich gibt's da auch wieder, ja, draußen arm oder auch reiche Bereiche. Also man kann sich sozusagen, ja, hoch, ich weiß nicht, hoch bewegen in der, in der Skala, in der Promiskala. Mit dabei sind so Klassiker-Leute. Axel Schulz hat mal wieder was zu tun. Oder auch so ein René Redo, der so Gastro-Influencer ist mit GIG, Gastro ist geil. Nadja von den No Angels. Oder auch Reality-Queen Kim Virginia und ihr Mann. Das wird, glaube ich, sehr witzig werden. Das produziert ja auch gerne mal ganz viele Memes. Geht heute los, 2015 in Sat.1 und bei Joy.
0: Da sehe ich auch eine große Meme-Dichte bei rausspringen, muss ich. Also da sind ja wirklich Charaktere mit dabei. Weißt du noch, welches Element Nadja von den No Angels war?
1: Sag.
0: Luft.
1: Okay. Okay, alles klar.
0: Viel heiße Luft wird's geben.
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4: Wo sie recht hat,
3: hat sie recht.
4: M-Punkt.

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1: 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Oh mein Gott, du musst schnell gucken, das sieht so schön aus. So habe ich heute meinen Mann geweckt und da musste der mit komplett verklebtem Gesicht, musste der sich aufrichten und um die Ecke gucken, weil da war so schöner Nebel. Das alles. Aber es sieht so schön aus für dich, wenn es ein bisschen mehr Herbstlaune alles macht. So langsam werden die Blätter bunt und dazu heute trotzdem wieder milde 22 Grad. Mittlerweile scheint ja auch die Sonne, ist ja nichts mehr mit Nebel. Aber der Moment für mich, heute Morgen richtig toll.
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Da gibt's einen neuen Hit von Ray zusammen mit ihren beiden Schwestern Emma und Absolutely. Hören wir jetzt hier bei Energy immer die besten neuen Hits. Heißt Joy. Und auf die Frage, warum sie denn Joy, also Freude, empfindet, sagt sie, sie hat ihr eigenes Insta-Passwort nicht. Das heißt, sie kann kaum Zeit auf Social Media verbringen. Und ich checke komplett der aktuelle Hit jetzt für euch hier bei Energy. I declare.

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1: Und ihr hört jetzt unseren gemeinsamen Song
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2020 war er einer von 5 weltweit ausgewählten Newcomern, die am New York Times Square eine eigene Werbetafel bekommen haben. War so ein Musikprojekt, dass das halt auch mal wirklich weltweite Musik dort präsentiert wird. Und Malik Harris halt einer davon, ist er immer noch richtig stolz drauf. Aktuelle Single, so richtig doll Newcomer ist er nämlich nicht mehr, sondern sehr fleißiger Musik machen. Hören wir jetzt hier bei Energy immer die besten neuen Hits. Hier ist Easy.

0: Ich hoffe, ihr hattet ein fantastisch erholsames Wochenende, denn die Sterne haben wohl gerade wieder eine Menge mit uns vor.
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0: Jeden Montag erklärt euch Anna guten Morgen Astrologie quasi für Beginner. Was ist gerade los am Sternenhimmel? Was bedeutet das für uns? Worauf sollten wir achten? In dieser Woche, sehr wichtig, die Venus ist wohl rückläufig und Astro Anna weiß, das bedeutet für euch Folgendes.
2: Beziehungen können auf den Prüfstand kommen. Wir hinterfragen vielleicht unseren eigenen Wert oder schauen plötzlich ganz anders auf unsere finanzielle Situation. Auch Menschen aus der Vergangenheit können sich wieder melden. Vielleicht auch jemand, mit dem ihr gar nicht mehr gerechnet hättet. Oder ihr denkt plötzlich ständig an eine Person, mit der ihr seit Jahren einfach gar keinen Kontakt mehr habt. Mein Astro-Anna-Tipp ist, es gilt beobachten, hinterfragen und nicht aus Emotionen entscheiden. Vielleicht kommt gerade etwas zurück, damit wir endlich verstehen, warum es damals schon gehen musste.
0: Ja, das klingt sehr anstrengend. Ich hoffe, ihr übersteht diese Woche gut. Und euer persönliches Horoskop für die Woche, das findet ihr auf energy.de.
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2: 22 Grad und Sonnenschein ist ja für Anfang Oktober, ich sag mal, eine Leistung. Ordentlich gemacht da vom Wetter. Und das bleibt vor allem auch noch bis Mittwoch so. Also wirklich richtig warm und richtig dolle sonnig. Erst ab Donnerstag kommt dann endlich mal wieder Regen.
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2: Seid bitte weiterhin ganz dolle vorsichtig unterwegs. Es gab heute schon den ein oder anderen Unfall. Der hier ist noch ganz frisch. Prenzlauer Berg. In gleich mehrere Fahrzeuge ineinander gekracht und deswegen Probleme an der Kreuzung Danziger Straße, Ecke Prenzlauer Allee. Die Kreuzung ist nämlich hier gerade komplett gesperrt worden. Drumherum staut sich das natürlich in heftigster Art und Weise. Also wenn ihr noch könnt, rechtzeitig irgendwie umfahren. Und dann gucken wir noch schnell einmal auf die A115 statt einwärts. Da laufen Arbeiten heute noch bis zum Nachmittag. Deswegen linke Spur zwischen Dreieck-Nutetal und Samund gesperrt. Auch hier ein bisschen Staugefahr. Wenn ihr noch was entdeckt, 030 26 123 45. Einfach ganz schnell Bescheid sagen.

0: Freunde, ich muss jetzt hier mal was loswerden. Ich bin stinksauer. Aber richtig, ihr hört Energy, immer die besten neuen Hits mit mir, Felina. Und ich habe ein neues Phänomen auf meinem Handy entdeckt. Das macht mich so sauer und so wütend, denn ich bekomme jetzt Push-Mitteilungen zu etwas, das nennt sich Nations League. Das scheint was mit Fußball zu sein. Ich kenne das nicht. Mir ist Fußball auch, muss ich ehrlich sagen, ziemlich egal. Es könnte mich nicht weniger interessieren. Und ich habe vor allem alle Push-Benachrichtigungen auf meinem Handy ausgestellt. Auch für Google Alerts, auch für irgendwelchen Kram. Aber es brummt den ganzen Abend vor sich hin, wenn ich mich entspannen will. Und ich krieg's nicht ausgestellt und es interessiert mich 0,0. Ich habe sowas nicht zur WM bekommen, ich habe sowas nicht zur EM bekommen und ich bekomme es auch nicht zu Themen, die mich interessieren würden. Die Nations League? Was ist das? Was soll das? Warum bekomme ich das? Jakob von Energy am Morgen. Warum will mein Handy mich zwingen, die Nations League zu gucken? Mir ist doch Fußball scheißegal.
1: Ja, dein Handy will dich überzeugen, dass es nicht so ist. Ja, du möchtest sagen, ey, Nations League ist wichtig.
0: Ist so, oder? Da, ist ja, doch, da steckt doch irgendwas dahinter.
1: Es ist so mittelmäßig wichtig. Also, ich sag mal so, es wäre schon schön, wenn wir in der Nations League mal gut abliefern würden. Gestern war wieder ein 0:0 gegen Griechenland angesagt.
0: Also, wofür brauche ich denn da Push-Benachrichtigungen?
1: Es war spannend. So, es war ein sehr spannendes Spiel. Ja, das hat einfach dein Handy gecheckt, das ist sehr spannend. Das wollte ich einladen, einfach was Schönes zu schauen. So, und die Nations League ist deswegen auch so interessant für uns als Fußballnation, wie wir Nummer eine sind. Weil, wenn wir da gut abschneiden, dann haben wir eine einfache EM-Qualifikation.
0: Okay, ist ja cool. Aber ja, genau, ich krieg ja auch keine Push-Benachrichtigung zur EM oder WM. Ja,
1: warte nur ab, das kommt noch.
0: Ich möchte das für, noch. Also ganz kurz, weil mein Handy mir jetzt bestimmt gerade ja auch zugehört hat. Ich sag nochmal, ich will Content zu Heated Rivalry. Ich will was zu neuen Romantasy-Formaten. Ich will alles, nehme ich alles.
1: Hey Siri, Fußball können wir weglassen. Hey Siri, mach mehr Fußball.
0: Nein!
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eurem Freundes-, Bekannten-, KollegInnenkreis eine Person, die in den Raum kommt und bam, alle Aufmerksamkeit bei dieser Person. Kennt ihr das hier so? Wow, so faszinierend. Kann ich gar nicht weggucken. Falls nicht, seid ihr das vielleicht auch einfach für andere. Ist ja auch cool, ne? Und genau für diese Person gibt es jedenfalls einen Song von Jamelia, Superstar, jetzt für euch bei

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2: Uhr, Montagmittag. Gut, dass ihr da seid. Hi, ich bin's, Felina, und wir machen hier direkt weiter in euren 10 Hits am Stück. Gleich mit der aktuellen Single von Moskena in guten 10 Minuten. Jetzt Tiffany Ares mit Find Me.
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0: heute euch mit einem Künstler bei Energy. Der hat eine Zeit lang in Deutschland gelebt und DJ alle Farben vermisst ihn sogar.
1: Moskena, wirklich ein Herz und eine Seele. Ich finde es schade, dass er weggezogen ist aus Deutschland, weil ich habe den immer gern getroffen. Ich sehe ihn immer noch ab und zu, aber leider nicht mehr so oft.
0: Und für alle Farben und auch für euch, ja, falls ihr den auch so vermisst, haben wir jetzt für euch bei Energy immer die besten neuen Hits mit der aktuellen Single Worshipping.

0: Plan als Familie wird jetzt besser. Jakob von Energy am Morgen, was haben die geplant?
1: Dass es billiger wird einfach. Ach. Im Sommer wurde es schon mal ausgetestet, das neue Familienticket. Also man kann sich quasi, für den Urlaub ist das gedacht, zwei Fahrten buchen, Hin- und Rückfahrt, eben mit ein bisschen Pause. Und dann zahlt man als Familie inklusive Reservierung nur 99 Euro.
0: Oh, das
1: und
0: ist fair.
1: Das will man jetzt genauso wiederbringen, weil es wohl sehr, sehr, sehr gut angekommen ist. Im nächsten Monat soll es schon wiederkommen. Wäre auch perfekt für die Weihnachtszeit, wenn man da irgendwie zur Familie will. Und die Reservierung für die einzelnen Fahrten, davon gibt es dann halt nicht unendlich viele, das geht schon in 3 Wochen los.
0: Ach, ist ja krass. Aber weißt du, was auch gut ankam? Das 9-Euro-Ticket, das können wir auch mal wieder zurückbringen, oder?
1: Ja.
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1: Schon wieder schön sonnig, nachdem der Morgen noch so neblig losging. Also ein toller Oktobertag, ne? Also richtig goldener Oktober bei bis zu 22 Grad. Und es bleibt jetzt vor allem auch noch bis Mittwoch genauso hübsch und sonnig. Genießt das nochmal, denn ab Donnerstag kommt endlich Regen. Und auf den freue ich mich auch, weil irgendwie, finde ich, kann die Luft mal wieder ein bisschen durchgewaschen werden. Checkt ihr?
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1: Gute Nachrichten aus dem Prenzlauer Berg. Danziger Ecke Prenzlauer ist wieder offen, die Kreuzung nach einem Unfall. Da kommt er wieder lang. Dafür gibt es jetzt auf der Gneisenaustraße in Kreuzberg ein paar Bauarbeiten, Stromnetzarbeiten, um ganz genau zu sein. Und deswegen zwischen Mittenwalder Straße und Zossener Straße für ca. 2 Wochen nur ein Fahrstreifen in die Richtung. Also hier kleiner neuer Stauknack. Navi heißt es wohl, Felina. Stauknackpunkt. So, und wenn ihr noch was entdeckt, 030-26-12345.
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0: Sehr gute Nachrichten für alle Millennials oder Menschen, die Millennials besser verstehen wollen.
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0: Da geht's nämlich in dieser Woche mal zurück in die 90er. Wir haben hier über 40 verschiedene Webstreams für euch in unserer Energy-App auf energy.de. Und einer davon ist zum Beispiel der Energy 90er Hits Stream. Und falls ihr

0: NSYNC. Es ist auf jeden Fall eine gute Partyzeit, die da anbricht. Könnt ihr jetzt streamen über energy.de oder auch eurem Smart Speaker sagen, Alexa, spiel Energy 90er Hits und dann geht's los.
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1: Wetter. Schön ist es, kann ich sagen, sagt Kollegin Vivi, die hier gerade frisch reingeschneit kommt. Denn als ich losging, war es noch recht nebelig da draußen. Da war noch richtig ein Herbstgefühl. Jetzt einfach nur Sonnenschein. Bis zu 22 Grad sind

am Schaltknüppel? Steht da 1, 2, 3, 4, 5 R oder steht da etwa vielleicht sogar A-E-I-O-U, A-E-I-O-U, wie man auf Englisch sagen würde? Denn genau das steht im Musikvideo von Oliver Heldens zu seiner aktuellen Single auf einem Schaltknüppel und da wird einfach fröhlich hin und her geschaltet. Ist gar kein richtiges Musikvideo, einfach nur so eine kleine animierte Grafik. Und wir schalten jetzt einfach auch mal zusammen Gang hoch und zwar genau mit dieser Single A-E-I-O-U, jetzt bei Energy. 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
2: 13 Uhr, ihr Mittagspäuschen, Mäuschen. Als kleinen Nachtisch habe ich für euch den sogenannten Snack Shawn Mendes in guten 10 Minuten hier für euch. In den 10 jetzt am Stück jetzt Juste, Jackstar und Jon, und ich bin's, Felina. Hallöchen!

hoffe, ihr habt einen ganz doll erfolgreichen Tag und dass ihr diesen Erfolg vor allem auch mit jemandem teilen könnt, den ihr doll ins Herz geschlossen habt. Denn genau darum geht's in der neuen Single von Shawn Mendes, Cold in California. Erfolg ist einfach viel, viel schöner, wenn man ihn mit einer geliebten Person teilen kann. Jetzt für euch bei Energy. 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

0: Kleine Überraschung am Wochenende. Großes Thema bei Energy am Morgen. Es geht um zwei Energy Star Girls. Einmal die hier. Dua Lipa hat uns alle überrascht. Energy. Denn sie ist überraschend aufgetaucht auf einem Shakira-Konzert. Shakira hat nämlich gerade eine Residency in Madrid und hat sich da Dua Lipa auf die Bühne geholt. Und dann haben die einfach mal ein bisschen auf Spanisch gequatscht.
1: Dua, gracias por venir, gracias por aceptar esta invitación.
2: Muchas gracias, estoy muy agradecida de estar aquí.
0: Ja. Wohl lernt Dua seit Jahren Spanisch und hat dann sogar auch beim Spanisch Singen abgeliefert. Alles auf dem Shakira-Konzert. Und wenn ihr möchtet, dass Shakira einen Preis gewinnt, na, wie wär's denn mit einem Energy Music Award? Wie sie den holt und was ihr für sie tun könnt, das hört ihr hier gleich in 20 Minuten.
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12: Da sehe ich euch ja schon wieder Jacken nach Hause schleppen nachher. Bis zu 22 Grad und das, obwohl es heute Morgen echt herbstlich aussah. Aber ab jetzt einfach Sonnenschein und hübsch, genau das Gleiche, gibt's die nächsten beiden Tage auch nochmal von vorn.
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12: Und da gab es gerade einen frischen Unfall auf der 113 und zwar stadtauswärts, also Neukölln Richtung Schönefeld im Tunnel Rudower Höhe. Deswegen gerade linke Spur gesperrt, fahrt besonders vorsichtig und wenn ihr noch was entdeckt, sagt er mir natürlich Bescheid, dann petze ich weiter. 030 26 12 3 4 5.
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0: Das klingt jetzt so, als würde ich mich bei euch einschleimen wollen, aber es ist halt, wie es ist. Ihr seid die beste Jury, die wir uns vorstellen können für
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0: 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Wer bekommt einen dieser heiß begehrten Preise? In den verschiedenen Kategorien großartige, hochkarätige Künstler, KünstlerInnen nominiert. Unter anderem
2: Shakira.
0: Ganz genau die. Denn die hat in diesem Jahr ja echt abgeliefert. Und zum Beispiel, Joanna, du hast schon für sie gestimmt. Warum?
3: Sie hat eine Mega-Show gemacht, ja jeder WM. Und das Lied ist einfach der Hammer. Das ist, glaube ich, das Beste, was geblieben ist. Sie kommt und sie nimmt die Bühne ein. Sie hat eine Hammerstimme, hat einen Hammerauftritt. Ich finde sie jetzt mega verdient.
0: Checke komplett. 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Los geht's.
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der Song rauskam, war der sehr, sehr schnell in meiner Top 3 meistgespielten Songs des Jahres und auch of all time. Das konnte man ja früher so bei iTunes immer nachgucken, was sind die meistgespielten Songs. Der und Apologize waren es auf jeden Fall bei mir. Plain White Tees jetzt für euch mit Hey There Delight.

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2: Uhr haben wir es. Schön, dass ihr am Start seid. Hi, ich bin's, Fidina, und wir gehen rein in Richtung Montagnachmittag. Gleich mit neuer Musik von Fastboy in guten 10 Minuten. Jetzt Flow mit Liga.

0: in der anstrengendsten Phase. Klingt nicht so geil, aber ist wohl gerade diese Zeit für die Jungs von Fastboy hier bei Energy. Immer die besten neuen Hits haben sie im exklusiven Energy-Interview verraten.
1: Die anstrengendste Phase ist der sogenannte Hustle-Herbst. Der ist nämlich jetzt gerade. Das ist an sich die anstrengendste Phase, weil da hast du schon den ganzen Sommer Auftritte gespielt und Konzerte und Festivals und hast es schon eigentlich drin. Und dann kommt aber der September, Oktober und dann meist oft auch noch so ein bisschen der November um die Ecke mit so ganz viel Zeug.
2: Veranstaltungen.
1: Dann kommen es noch so, genau, und solche Geschichten. Wir schreiben dafür Songs. Das macht natürlich auf der einen Seite super viel Spaß, weil wir im Sommer nicht dazu kommen. Aber trotzdem ist es dann trotzdem wieder ganz viele Trips und Sachen und der Kalender ist irgendwie jetzt so voll wie das ganze Jahr nicht.
0: Okay, wir zelebrieren den sogenannten Hustle-Herbst jetzt mit der aktuellen Single von Fastboy, Music Sounds by Energy. 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

0: Wake up, Babes. Eine neue Pinguinsorte ist gedroppt. 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Good News. Die süßesten News auf den Montagmittag. Schön, dass ihr am Start seid. Gab's natürlich heute auch schon bei Energy am Morgen, die Energy Good News. Es geht tatsächlich um eine neue Pinguinart. Ja, haben Forschende entdeckt, es gibt nicht nur die gleichen Pinguine, nein, noch einen dazu. Also, es geht um die sogenannten Eselspinguine. Und ihr Schrei ähnelt eben einem Esel und deshalb der Name. Und bisher ging man von drei verschiedenen Arten davon aus. Die vierte wurde jetzt eben neu entdeckt. Ganz toll, oder? Und genau sowas ist doch das, was wir noch brauchen. Guckt euch Bilder davon an. Pinguine sind super, super cute. Und mehr Good News, die bekommt ihr schon morgen wieder bei Energy am Morgen.
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13: Noch bis Mittwoch ist, boah, weiß ich nicht, was ich anziehen soll, Wetter. Denn wir haben Oktober und morgens ist es echt frisch, aber tagsüber Sonnenschein, 22 Grad. Ich schwitze mir gerade auch schon wieder ein zurecht. Also es ist wirklich aufregend am Wetter. Ab Donnerstag wissen wir ganz genau, was wir tun müssen, denn da regnet es richtig doll. Gummistiefel, Regenschirm, Regenjacke, alles sowas.
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13: Da ist der Tiergartentunnel mal wieder dicht und das bedeutet, auf den Umfahrungen für diesen Tiergartentunnel könnt ihr gerade locker Viertelstunde mehr einplanen. Das merkt man dann eben doch schon richtig dolle. Ansonsten habe ich noch einen Stau für euch in Neukölln, zum Beispiel auf der Karl-Marx-Straße. Hier auch Viertelstunde mehr. Und wenn ihr jetzt noch was entdeckt, sagt ihr mir Bescheid. 030 26 12345.
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1: Zurück aus dem Wochenende. Ich hoffe, ihr habt euch gut erholt mit diesem extra Feiertag noch am Samstag. Also da hat man den eigentlich gar nicht gebraucht. Vor allem nicht in Thüringen. Jakob, ja, von Energy am Morgen, was da passiert?
2: Naja, wie es halt wahrscheinlich vielen von uns gegangen ist, plötzlich war irgendwas leer. Man musste was nachkaufen. Ja. Aber es hat ja einfach nichts aufgehabt, weil es war Feiertag. Also, was macht man, wenn das Bier alle ist? Genau, man fährt nachmittags an einem Samstag zur Tanke,
1: okay,
2: und
1: ja,
2: holt Nachschub, weil die hatten natürlich weiter auf. So, das Ding ist einfach nur, ich sage schon, es war alle, das heißt, dieser eine Typ in Thüringen hat halt vorher auch was getrunken und nicht nur ein bisschen. Oh. Ist einer Frau an der Tankstelle aufgefallen, hat dann die Polizei gerufen und die hat den Typen dann wenig später auch gefunden. Mit über 3 Promille.
1: Nee.
2: Doch. Damit ist er wirklich ernsthaft noch zur Tanke gefahren und wieder zurück, um da sein Bier zu holen. Sollte man einfach lassen.
1: Aber beim Bier war sowas alle wie Zahnpasta oder sowas, weißt du, wo man immer denkt, habe ich noch was im Schrank. Aber man kann nicht auf zu viel Zahnpasta, ja, kontrolliert werden. Und
2: du bist auch nur mit Mundgeruch raus.
1: So eben.
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1: Wetter. Und das ist, wo man so sagt, jetzt irgendwie goldener Oktober oder was? Richtig viel Sonnenschein, 22 Grad, die Bäumchen färben sich langsam bunt. Es ist nicht so ein unangenehmes Herbstwetter eigentlich, ne? Geht erst ab Donnerstag los, dann mit richtig Regen, aber ehrlich gesagt, auch darauf freue ich mich ein bisschen.
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ist eine von den beiden Bailey-Schwestern, Halle und Chloe Bailey. Halle kennt ihr zum Beispiel aus dem neuen Ariel-Film und Chloe Bailey zum Beispiel aus der Serie Blackish. Beide sehr, sehr erfolgreich und vor allem auch was Singen angeht. 5 Grammy-Nominierungen gab es in 2018 und jetzt gibt's Chloe alleine, zumindest getrennt von ihrer Schwester, dafür zusammen mit Clean Bandit hier bei Energy immer die besten Neuen.

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2: Hallöchen, Vivi hier. Ich wünsche euch einen richtig schönen Montag und begleite euch mal hier die letzten Stunden in Richtung Feierabend. Natürlich mit richtig guter Mucke. Gleich zum Beispiel Taylor Swift am Start mit Patient Zero. Und jetzt geht's weiter mit Temper City.
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0: 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Bei Energy Star Taylor Swift und Schauspielerin Dakota Johnson, da stimmt die Chemie auf jeden Fall. Dakota hat ja letztens erst die Late-Night-Show SNL gehostet und da hat sie Taylor mit auf die Bühne geholt.
1: I'm not your therapist, actually. You just show up once a week at my house with an empty bottle of wine and ask if I want some.
0: Sehr funny, die beiden zusammen. Dakota war übrigens auch Part von ihrem Musikvideo zu Patient Zero. Und genau diesen Song hören wir jetzt hier.

0: diesen Song hier mal live hören? Jetzt auf jeden Fall, würde ich sagen. Energy's an, immer die besten neuen Hits mit mir, Vivi. 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
20: Wetter. Hey, ich bin immer noch hellauf begeistert. Ich bin so ein bisschen vorsichtig und denke mir so, na, wann kommt er denn um die Ecke, der Herbst? Aber nee, Leute, sieht noch gut aus. 21 Grad haben wir, die Sonne scheint richtig schön. Und so geht es die nächsten Tage auch weiter. Erst am Donnerstag wird es ein bisschen kälter und dann gibt es auch Regen.
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20: Verkehr. Na, wie ist der Personalbestand bei euch auf Arbeit? Schon einige krank? Vielleicht müsst ihr irgendeine Schicht doppelt machen? Nee, im Tiergartentunnel nämlich. Da ist in beiden Richtungen bis morgen früh gesperrt wegen Personalmangel. Mhm. Da gibt es einfach zu wenig Leute, die die Lage da überwachen. Finde ich auch spannend. Und dann auch noch wieder ein bisschen Probleme. Klar, bei der S-Bahn, die S3 und S5, da gibt es gerade ein paar Einschränkungen und Ausfälle. Solltet ihr noch was entdeckt haben, meldet es mir gern. 030 26 123 45. Ansonsten mal die Frage an euch. Habt ihr heute schon was Nettes gemacht? Jemanden über die Straße geholfen? Mit der Kollegin einen Apfel geteilt? Heute ist nämlich Mach etwas Nettes Tag und über den reden wir gleich mal. Jetzt geht's erstmal weiter mit Tiffany Harris und Find Me.

Lieb zueinander sein ist immer eine richtig gute Idee, aber vor allen Dingen heute am 5. Oktober. Energies an, immer die besten neuen Hits mit mir, Vivi. Es ist nämlich Mach etwas Nettes Tag heute. Es ist jetzt kurz nach halb vier, da habt ihr auf jeden

0: Fall noch ein bisschen Zeit, es umzusetzen. Ich habe direkt heute Morgen abgehakt. Ich war nämlich Gassi mit meinem Hund, habe gleich zwei nette Dinge gemacht. Nummer eins, ich habe ein Handy auf der Straße gefunden. Nett wie ich bin, habe ich es natürlich beim Bäcker abgegeben, ganz klar. Dann Nummer zwei, gut, da war der Wille vielleicht eher da, was Nettes zu machen. Ich wurde nach dem Weg gefragt und dachte so, ja klar, weiß ich doch, hier lang bitte, junge Frau. Habe ich sie aus vollster Überzeugung in die falsche Richtung geschickt, ist mir dann im Nachhinein eingefallen. Ja gut, das ist so eine Kategorie, eher so nett gedacht, schlecht gemacht. Wenn ihr was wirklich Nettes heute schon gemacht habt, dann sagt doch gerne mal Bescheid. 030 26 12345.
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Es ist Montag, für viele wahrscheinlich nicht der allerperfekteste Tag. Aber hey Leute, Wetter ist top. Deswegen gibt's jetzt hier für euch Juli mit Perfekte Welle auf Energy.

0: Schön, dass ihr da seid. Mittendrin in euren 10 Hits am Stück.
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0: Gleich hau ich aber einen raus hier, nämlich einen neuen Song von Michael Schulte. Cover You hört ihr gleich. Jetzt geht's weiter mit Cat's Eye und ich bin's Vivi. Hi!
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Energy Star Michael Schulte ist ein absoluter Familienmensch. Das sieht man auch daran, dass er ganz viele Songs für seine Familie schreibt. Natürlich ganz viele für seine Frau, aber auch für seine beiden Jungs. Diesen hier zum Beispiel, der ist ganz neu, Cover You, und den hört ihr jetzt hier auf Energy. Immer die besten neuen Hits.

0: Es ist Montagnachmittag, Leute. Ich würde sagen, es wird Zeit für gute Nachrichten. Energy. Good News. Und da habe ich doch gleich drei für euch, beziehungsweise für ganz Berlin. Zwei Wochen ging am Wittenbergplatz wenig und ab heute fahren da die U1 und U2 wieder planmäßig. Ja, und wer es noch komfortabler möchte, die neuen Züge der Baureihe J, die kennen wir bisher nur von der U5. Jetzt gibt es aber auch neue auf der U9. Und wo soll die Reise noch hingehen diese Woche? Zum Beispiel zur Berlin Food Week. Ab heute dreht sich eine Woche lang alles ums Essen, gibt ganz verschiedene Events und das Motto ist Longevity, also langes Leben durch gesunde Ernährung. Und ich würde jetzt einfach mal behaupten, so laienhaft, dass man auch länger lebt, wenn man öfter mal gute Nachrichten hört. Und die gibt's morgen früh natürlich wieder für euch bei Energy am Morgen.
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15: Super schön sieht's aus. Die Sonne scheint und da, wo sie gerade ist, bleibt sie auch. Nee, das nun nicht, aber sie scheint zumindest den ganzen Tag noch bis abends. 21 Grad haben wir. Die nächsten Tage sieht's ähnlich aus. Erst am Donnerstag kann es dann mal wieder ein bisschen regnen.
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15: Ein bisschen personelle Probleme gibt es gerade im Tiergartentunnel. Der ist bis morgen früh komplett gesperrt. Grund ist da Personalmangel bei der Tunnelüberwachung. Deswegen lange Staus auf den Ausweichstrecken. Stellt euch da am besten jetzt zum Feierabendverkehr vor allen Dingen gut drauf ein.
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1: Kein Jahrzehnt war so krass wie die 90er. Ist eine steile These, I know, aber die werde ich euch hier gleich auch belegen. Jetzt geht's weiter erstmal mit guter Mucke für euch. You Not Us mit Flipside hört ihr hier. Und dann gleich auch noch Kamrad, Take That, Teddy Swims. Ach Leute, es ist doch toll.

0: alles besser, na, würde ich jetzt nicht unterschreiben, aber es waren viele Dinge richtig gut.
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0: Wenn wir jetzt zum Beispiel mal zurückreisen in die 90er, ja? Also klar, das ist ein geiles Jahrzehnt. Da wurde ich zum Beispiel geboren, ist natürlich auf Platz Nummer 1. Dann wurde aber auch zum Beispiel die allererste SMS verschickt. Die allererste PlayStation kam auf den Markt. Und sowas wie DVD, MP3-Player und so, das wurde da alles erfunden. Richtig cooles Jahrzehnt, auch musikalisch, muss man ja mal sagen.

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6: Wetter. Versteht mich nicht falsch, ich mag das so, ne? Ich find's geil mit 20 Grad und Sonne, aber ich frag mich halt schon so ein bisschen, wann kommt da denn der Herbst? Und es sieht so aus, als ob wir ab Donnerstag herbstliche Temperaturen bekommen. 16 Grad gibt's da nur noch, Freitag dann sogar nur noch 13. Und es fängt dann auch an, ein bisschen grauer zu werden, ein bisschen mehr zu regnen. Und dann wird's halt so richtig...
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Ihr hört Energy mit mir, Vivi. I knew it, I knew you. 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Und ich, Leute, gehe gerne mal ins Planetarium. Einfach auch ein bisschen, um mich mal wieder zu humbeln und zu checken, ah ja, meine Probleme, die sind doch gar nichts im Vergleich zu diesem riesigen Universum, in dem wir leben. Und vor allen Dingen, um auch mal wieder zu raffen, dass wir irgendwie alle miteinander verbunden sind. Daran glaube ich wirklich ganz fest. Und darum geht es auch in dem neuen Song von Glockenbach und Callum Scott, Collide. Hört ihr auf Energy.

0: Uhr und ihr seid mittendrin in euren 10 Hits am Stück.
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0: pure Freude in einen Song gepackt. Das habe ich hier gleich für euch. Und zwar Ray zusammen mit ihren beiden Schwestern. Joy, hören wir mal in 10 Minuten. Jetzt geht's weiter mit DJ Goja und Michiko. Und ich bin's, eure Chica Vivi.

Feierabend ist da, liebe Freunde. Und wenn euch das noch nicht genug Freude bringt, dann tut's vielleicht dieser Song hier. Bei mir auf jeden Fall. Jedes Mal, wenn ich den höre, habe ich so ein richtig breites Grinsen im Gesicht. Ich finde ihn so genial. Ray zusammen mit ihren beiden Schwestern, Emma und Absolutely, hört ihr hier mit Joy immer die besten neuen Hits auf Energy.

0: 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Energies an, immer die besten neuen Hits mit mir, Vivi. Da wusste man ja nie so richtig, ist das jetzt for real ein Fakt oder ist das kompletter Bullshit? 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
1: Eine neue Klospülung wird in Australien mit Golfbällen getestet. 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
2: Fake.
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0: 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Aber das war jetzt vielleicht auch ein bisschen privat. Ich mach schnell Ende. 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
6: Energies an, immer die besten neuen Hits mit mir, Vivi. Und Leute, ich war am Wochenende ein bisschen unterwegs und zwar im schönen Brandenburg. Da habe ich mir so einen kleinen Kurzurlaub gebucht im Spreewald und ich liebe das immer, wenn ich irgendwo anders bin, mir vorzustellen, wie es ist, da zu leben. 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
6: Wetter. Bis Mittwoch geht das Ganze hier noch so weiter, um die 20 Grad, schön ab und zu mal Sonne, aber ab Donnerstag sehe ich doch hier Herbst incoming. Da gibt es immer mal wieder ein bisschen Regen und Temperaturen fallen ab auf um die 15 Grad.
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6: Verkehr. Auf der A12 wird saniert und zwar zwischen Briesen und Fürstenwalde West in Richtung Frankfurt. Deswegen heute Abend ab 19 Uhr bis morgen früh eine kurzzeitige Vollsperrung und der Verkehr aus Richtung Berlin wird da umgeleitet. Wenn ihr noch was entdeckt habt, meldet's gern rein. 030 26 123 45. Ich bin's Vivi, ihr hört Energy und ich versüße euch so ein bisschen euren Montagfeierabend. Und zwar mit einer richtig cuten Meldung aus dem Reich der Tiere. Vorher gibt es aber erstmal ein bisschen Mucke für euch. Jetzt zum Beispiel Gentleman mit Wild.

0: Kennerties an mit mir, Vivi. Ich habe jetzt richtig süße Nachrichten für euch und zwar von den Inseln der Trostlosigkeit.
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0: Ja, und die freuen mich ganz besonders. Ich bin nämlich riesiger Pinguin-Fan, müsst ihr wissen. Also Pinguine wirklich Top 3 meiner Lieblingstiere. Und Forschende haben auf diesen Inseln der Trostlosigkeit eine neue Pinguinart entdeckt. Die sogenannten Eselspinguine. Und die heißen so, weil ihr Schrei dem eines Esels sehr ähnlich ist. Bisher ist man immer von 3 Arten ausgegangen und jetzt wurde eben eine 4. neu entdeckt. Ja, und jetzt nochmal ganz kurz, falls ihr da auch drüber gestolpert seid. Wo sind denn eigentlich diese Inseln der Trostlosigkeit? Habe ich noch nie gehört. Der echte Name sind die Kerguelen und die liegen irgendwo im Nirgendwo, so zwischen Südafrika und Australien. Und auf dieser Insel, Leute, haltet euch fest, gibt's nur Pinguine, nichts anderes. Und das verdient auch noch mal einen.
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1999 von Prince, Summer of 69 von Bryan Adams oder auch Taylor Swift mit einem ganzen Album 1989. Irgendwie haben es die Stars mit den Jahreszahlen in Songs. Auch James Blunt, der hat ja mal den Song 1973, diesmal keine neuen am Ende rausgebracht. Und genau den hören wir uns jetzt mal wieder an.

0: The Bowser Magnetic habt ihr gerade gehört, mittendrin in euren 10 Hits am Stück.
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0: Malik Harris hat einen neuen Track draußen, heißt Easy, und genau den hören wir uns gleich mal an. Jetzt geht's weiter mit Tiffany Harris und ich bin's, Vivi. Macht euch einen schönen Feierabend.

Malik Harris ist gerade mal 29 Jahre alt und hat einfach schon so krasse Sachen gerissen. Zum Beispiel ist er für uns einfach mal beim ESC angetreten. Und dann war er auch der erste deutsche Künstler, der für eine Woche auf so einer riesigen Werbetafel in New York auf dem Times Square zu sehen war. Das ist schon Flex, muss man sagen. Malik Harris mit Easy hört jetzt auf Energy.

0: Die Sonne ist noch nicht untergegangen, aber wir schauen, würde ich sagen, trotzdem mal kurz in die Sterne. Und zwar mit meiner Kollegin Anna. Guten Morgen, auch bekannt als
1: Astro Anna bei Energy.
0: Hier gibt's Astrologie für Beginner. Die Venus ist gerade rückläufig und unsere Astro-Anna weiß natürlich, was das für uns heißt.
2: Beziehungen können auf den Prüfstand kommen. Wir hinterfragen vielleicht unseren eigenen Wert oder schauen plötzlich ganz anders auf unsere finanzielle Situation. Auch Menschen aus der Vergangenheit können sich wieder melden. Vielleicht auch jemand, mit dem ihr gar nicht mehr gerechnet hättet. Oder ihr denkt plötzlich ständig an eine Person, mit der ihr seit Jahren einfach gar keinen Kontakt mehr habt. Mein Astro-Anna-Tipp ist, es gilt beobachten, hinterfragen, fragen und nicht aus Emotionen entscheiden. Vielleicht kommt gerade etwas zurück, damit wir endlich verstehen, warum es damals schon gehen musste.
0: So, und noch mehr Astrologie gibt es natürlich auch bei uns auf energy.de. 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
15: Wetter. Wichtige Frage. Schlaft ihr noch mit Fenster offen? Ist das für euch noch ein Ding? Weil ich finde, es ist kalt. Es ist kalt nachts. Mein Freund und ich, wir sind uns da ein bisschen uneinig, ehrlicherweise. Heute Nacht zum Beispiel nur noch so um die 8 Grad. Also das ist für mich schon ziemlich winterlich. Zum Glück ist tagsüber noch okay. Wir haben so um die 20 Grad auch morgen wieder.
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15: Verkehr. Die Allee der Kosmonauten ist in Richtung Lichtenberg zum Teil gesperrt worden wegen eines Feuerwehreinsatzes. Deswegen auch Tram- und Buslinien dort gerade unterbrochen oder werden umgeleitet. Und dann gibt es auch noch einen sehr speziellen Fall im Tiergartentunnel. Der ist nämlich bis morgen früh komplett gesperrt. Grund ist Personalmangel. Also da ist halt gerade niemand, der den Tunnel überwachen kann.
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15: Personalmangel gibt's hier bei Energy nicht. Ich begleite euch noch bis 20 Uhr natürlich durch den Abend. Jennifer Lopez, die macht das auch und zwar jetzt mit David Guetta zusammen. Save Me Tonight hört ihr hier immer die besten neuen Hits auf Energy.

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0: 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Auch Tame Impala zusammen mit Jenny von Blackpink. Und die hier dürfen natürlich auch nicht fehlen. Shakira und Burna Boy mit Die Die. Was macht denn jetzt ein erfolgreiches Duo aus? Aus psychologischer Sicht ist das eine Eigenschaft, bedingungsloses Vertrauen. Und wir vertrauen euch, dass ihr auf jeden Fall die richtige Wahl treffen werdet. Falls ihr euch noch nicht so ganz sicher seid, gibt's Shakira und Burna Boy gleich in euren 10 Hits am Stück.
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3: Wetter. Gute Nachrichten gibt's für alle Herbstfans. Euer Wetter kommt allerspätestens ab Donnerstag. Da gibt's dann ein bisschen Regen. Es sind um die 16 Grad. Freitag sogar nur noch 13. Also wenn das nicht Herbst ist.
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Ihr wollt so richtig schlau klingen, dann seid ihr bei mir genau richtig. Wir lernen hier jeden Tag ein neues schlaues Wort. Das heutige ist Ambiguität. Das heißt so viel wie Doppeldeutigkeit. Und es gibt auch einen richtig tollen weiteren Begriff, und zwar Ambiguitätstoleranz. Die Fähigkeit, Mehrdeutigkeiten und Widersprüche auszuhalten. Also nicht nur in Schwarz-Weiß zu denken. Zum Beispiel, wir haben Oktober, aber trotzdem 20 Grad und Sonne. Wer das nicht erträgt, hat eine sehr geringe Ambiguitätstoleranz. Moskena hat eine hohe, denn sein Song heißt Worshipping the Sun, also die Sonne anbeten. Hört ihr jetzt auf Energy. I'm a girl.

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2: So kalt, wie es eigentlich schon sein sollte, ist es hier in Deutschland nicht, aber dafür in Kalifornien anscheinend. Shawn Mendes mit Cold in California hören wir hier gleich. Jetzt geht's weiter mit Teddy Swims und ich bin's Vivi. Hi!

Erfolg fühlt sich erst so richtig gut an, wenn man den mit der richtigen Person teilen kann, oder? Checkt ihr, was ich meine? Also Shawn Mendes checkt das auf jeden Fall, denn in seinem neuen Song Cold in California geht's genau darum. Und den hören wir uns jetzt an. Immer die besten neuen Hits hier für euch auf Energy.

0: es Herbst, die Natur kleidet sich in ihren schönsten Farben und jetzt sind wir dran. Energy's an, immer die besten neuen Hits mit mir, Vivi. Heute früh ging's bei meinen Kollegen von Energy am Morgen um die Modetrends im Herbst. Und dazu haben sie sich Tipps geholt von einer Fashion-Expertin, und zwar Jenny Fleischhauer von der Grazia. Die hat unter anderem erzählt, welche Farben in diesem Herbst denn in sind.
1: Ganz wichtig ist die Farbe Rich Purple. Das ist ein ganz tiefes, elegantes Violett. Weitere Farben, die super wichtig sind, sind dann noch Mitternachtsblau und Schokobraun. Und wer noch mehr so einen Dopamin-Kick braucht, der setzt auf Türkis oder Chartreuse. Das ist so ein Mix aus Grün und Gelb und ist total schön leuchtend in jedem Look.
0: Und da haben wir doch direkt jetzt mal wieder eine neue Farbe gelernt, Leute. Chartreuse, das hört sich irgendwie sehr fancy an. Welche Muster und Accessoires in diesem Herbst in sind, das hört ihr hier um kurz nach halb.
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0: Schauen wir doch mal, was morgen wettertechnisch so abgeht. Wird auf jeden Fall sehr viel grauer als heute. Ich sehe hier eigentlich nur Wolken den ganzen Tag über, aber soll trocken bleiben bei 18 Grad.
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0: Wenn ihr gerade auf Jobsuche seid, dann meldet euch vielleicht beim Tiergartentunnel. Da ist nämlich Personalmangel. Das heißt, der ist bis morgen früh, ungefähr 5:30, komplett gesperrt in beiden Richtungen, weil es da an Leuten fehlt, die den Tunnel überwachen. Also, Bewerbung ist raus. Hier bewerben braucht ihr euch nicht. Ich führe euch hier weiter durch den Abend. Hier gibt es keinen Personalmangel bei Energy. Taylor Swift mit I Knew It, I Knew You. Hört ihr jetzt hier immer die besten neuen Hits für euch.
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0: Energies an mit mir, Vivi. Und auch wenn das Wetter es noch nicht zeigt, Leute, wir haben Oktober. Heißt für mich, O bis O, ne? Ich habe meine komplette Garderobe ausgetauscht. Also Sommersachen gingen jetzt weg, eingemottet quasi. Und Herbst-Winter-Sachen kamen raus. Und damit wir auch wissen, was wir diesen Herbst-Winter tragen können, sollten, wenn wir Fashionistas sind, haben wir mit Jenny Fleischhauer gesprochen. Sie arbeitet bei der Grazia und erstmal allgemein die Frage, was ist denn gerade so Trend?
1: Animal Print ist total zurück und nicht nur das Leopardenmuster, was wir sowieso schon rauf und runter gesehen haben, sondern auch Zebra, Bambi, Tiger. Das ist alles wieder auf dem Runway gewesen und sieht einfach gestylt ultra cool aus.
0: Ich frage mich gerade so ein bisschen, was mit Bambi ehrlich gesagt gemeint ist, aber gut, schauen wir einfach mal, was wir draus machen. Okay, was ist denn so dieses Jahr an Accessoires angesagt? Also wie pimpen wir unser Outfit im Herbst nochmal ein bisschen auf?
1: So ein schöner Kaschmirschal mit Paisley-Muster, der wertet sofort jedes Outfit auf. Den kann man schön über einen Trenchcoat legen, über eine Lederjacke, einfach so um den Hals binden oder an die Tasche, gern auch mal um die Hüfte. Und das ist ein totales Highlight-Accessoire.
0: Ja, Schals, generell Tücher auch, Leute. Ich bin ja jetzt so eine Tuchmaus. Also zu jedem Outfit wird eigentlich so ein süßes kleines Tuch rausgeholt. Und ich finde, das sieht immer gut aus. Da hat man schon mal wieder ein bisschen was rausgeholt. Danke auf jeden Fall an Jenny Fleischhauer. Und jetzt sind wir doch ganz modisch unterwegs.
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Es ist Montag, Leute, ihr werdet geliebt, also zumindest von Sängerin Aura Dioni. Da hört ihr jetzt nämlich I Will Love You Monday hier auf Energy. Und wir hören uns morgen wieder in alter Manier 15 bis 20 Uhr. Macht's gut, ihr Lieben. Ciao, ciao.

0: Julia.
1: Um 20 Uhr an diesem Montag. Der Herbst, er ist bald da und mit ihm die Erwartung, dass wir uns alle richtig geil anziehen werden. Jenny Fleischauer von der Kratze sagt uns gleich, auf welche Farben und Accessoires wir setzen sollen, damit wir alle gut gewappnet sind. Das machen wir vorher jetzt aber noch. Michael Patrick Kelly mit immer den besten.

0: Ich bleibe dabei, jetzt im Herbst zeigt sich, wer sich richtig gut kleiden kann. Energy ist an bei euch an diesem Montagabend. Ich bin Julian. Wir checken jetzt heute mal die Modetrends für den Herbst. Tipps gibt's von Fashion-Expertin Jenny Fleischhauer von der Graz, ja. Jenny, wie schaut's denn aus mit den richtigen Schuhen jetzt im Herbst? Womit liege ich da im Trend?
1: Ich würde sagen, in dieser Saison sind es auf jeden Fall Slouchy Boots. So ein lässiger Stiefel mit gestauchtem Schaft. Jetzt für den Herbst ist aber auch Ballerina wieder total angesagt. Vorher war der ja ganz flach und jetzt ist der mit so einem kleinen Blockabsatz noch ein bisschen eleganter.
0: Slouchy Boots ist das perfekte Wort für Helmut Kohl. Slouchy Boots. Das ist ein anderes Thema. Wie schaut's mit Accessoires aus, Jenny?
1: So ein schöner Kaschmir-Schal mit Paisley-Muster, der wertet sofort jedes Outfit auf. Den kann man schön über einen Trenchcoat legen, über eine Lederjacke, einfach so um den Hals binden oder an die Tasche, gern auch mal um die Hüfte. Und das ist ein totales Highlight-Accessoire.
0: Mhm. Und Farben, es ist immer schön so orange, Pumpkin. Was ist in diesem Herbst?
1: Ganz wichtig ist die Farbe Rich Purple.
0: Das natürlich.
1: Ist ein ganz tiefes, elegantes Violett. Weitere Farben, die super wichtig sind, sind dann noch Mitternachtsblau und Schokobraun. Und wer noch mehr so einen Dopamin-Kick braucht, der setzt auf Türkis oder Chartreuse. Das ist so ein Mix aus Grün und Gelb und ist total schön leuchtend in jedem Look.
0: Chartreuse, ein Mix aus Gelb und Grün. Habe ich mitgenommen.

Annie, tausend Dank für diesen Eindruck. Jetzt wissen die Frauen auf alle Fälle, was sie Schönes im Kleiderschrank finden sollten, wenn sie in diesem Herbst on vogue sein wollen. Ansonsten kann man es ja immer auch noch kaufen. Bitte, bitte, bitte. Geht aber dafür in Einzelhandel. Bestellen ist doof für die Innenstädte, für die DHL- und Hermes-Mitarbeiter und auch für die

Felix und Lukas hören wir jetzt hier bei Energy. Kennt ihr besser als Fastboy? Zwei Brüder aus Franken leben seit einigen Jahren schon in Berlin und haben sich ihren Lebenstraum erfüllt. Und zwar von Kindheitstagen an, wollten nämlich ihr Hobby zum Beruf machen und gemeinsam arbeiten. All das ging sehr erfolgreich auf. Music Sounds, Fastboy, immer die besten neuen Hits.

0: Immer die besten neuen Hits hier bei Energy, gleich mit Miley, mit deren Hilfe ihr nochmal nach Cannes in diesem Jahr könnt, nach Südfrankreich, und zwar ganz auf unsere Kosten. Wie? Das verraten wir euch in den nächsten 3 Minuten.
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0: 23. 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
0: 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Vielleicht ja auch Miley, die wir jetzt hören, ist unter anderem nominiert für den International Hit of the Year, Dream as One. Hat ja eh generell ein bewegtes Jahr hinter sich. Dolly Parton, ihre Patentante, ist verstorben. Sie hat ein neues Album rausgebracht. Nennt sich jetzt nur noch Miley, nicht mehr Miley Cyrus. 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Miley kann sich jetzt nochmal schön ins Schaufenster singen mit Bad Portraits und einmal den besten neuen Hits.
2: Let's go.

0: Immer die besten neuen Hits heute hier bei Energy Montagabend. Ich bin Julian, schön, dass ihr mit dabei seid. Gleich mit Pedro Santos für euch, Should Have Known Better. Ein Künstler aus Portugal will ich euch gleich ein bisschen genauer vorstellen. Alles in den nächsten 3 Minuten.
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Der brasilianische Fußballstar Vinicius Junior ist von Alien entführt und durch einen Doppelgänger ersetzt worden. Das ist eine Verschwörungstheorie, ganz aktuell, hat aber mittlerweile so eine Relevanz bekommen, dass auch die Bild-Zeitung und Co. heute darüber berichtet. Diese kuriose Geschichte, die wir jetzt dann hoffentlich einfach mal beerdigen wollen, wird uns gleich nochmal mein Kollege Armani erzählen. Vorher jetzt noch Topic mit immer den besten neuen Hits.

0: 4 Spiele, nur ein Sieg. Das sind die knallharten Fakten nach der ersten Länderspielpause rund um Jürgen Klopp. Da machen wir einen Haken dran. Und jetzt verlassen wir mal das Feld der Fakten, mein lieber Kollege Mani ist da. Und gehen zum Reich der Verschwörungstheorien. Wir gehen nach Brasilien und nach Madrid. Denn der beste Fußballer Brasiliens heißt Vini Junior.
1: Genau.
0: Der hat bei der WM gespielt. Und jetzt gibt es große Verschwörungstheorien, dass er von Aliens entführt und durch einen Doppelgänger replaced wurde. Lieber Mani, warum selbst in der Bild-Zeitung, der seriöse Bild-Zeitung stand das heute, warum haben Menschen diese Theorie aktuell?
1: Guck, also ein Monat nach der WM haben angefangen, Bilder von Vinicius Junior zu kurieren, wo er auf einmal anders aussah. Er hat einen anderen Kinn gehabt, einen anderen Kiefer, sein Gesicht war markanter, seine Tattoos, die er eigentlich hatte auf Oberkörper, auf den Beinen, sind weg.
0: Mhm.
1: Und seitdem er wieder mit Real Madrid Fußball spielt, ist das fußballerische Können auch weg. Und das alles zusammen ist sehr fragwürdig, weil er sieht nicht mehr so aus wie davor, er hat nicht mehr die gleichen Accessoires und er spielt nicht mehr so Fußball wie davor. Und deswegen sind jetzt die Theorien sehr hoch, dass er entführt worden sei, aber weil er große Markenverträge und Werbeverträge hat, die zu erfüllen sind, musste dann ein Klon her, der die erfüllt. Genau, das ist die Theorie.
0: Ja.
1: Aber alles natürlich auch Theorie, da ist kein Fakt dahinter.
0: Und das heißt, wir sprechen aber heute darüber nicht, weil wir irgendwelche Theorien unterstützen wollen, sondern weil es gerade wirklich überall ganz krass besprochen wird.
1: Genau, das ist ein Riesenthema.
0: Brasilien, es ist das Thema Nummer eins. Auch in Deutschland, Medien wie die Bild-Zeitung schreiben einfach über diese Theorien.
1: Wie man das Ganze beenden könnte, ist, wenn Vini Junior und Real sich einfach mal melden und sagen, nee,
0: haben sie aber noch nicht gemacht.
1: Haben sie nicht, deswegen, sie enthalten sich, was aber auch natürlich verständlich ist.
0: Also, ne, ich bin ja auch großer Fußball-Experte, wie wir alle wissen. Ich glaube einfach, nach so einer WM hat jeder mal einen Durchhänger. Vini Junior war jetzt nie bekannt dafür, das markanteste Gesicht zu haben, aber viel Geld. Vielleicht hat er einfach einen Chirurgen in Auftrag gegeben und so Tattoos kann man ja auch weglasern. Das wären so meine Theorien zu diesem Thema, Armani. Können wir einfach einen Haken dran machen, oder?
1: Ja.
0: Danke dir, mein Lieber.

Clean Bandit hören wir jetzt hier bei Energy, eine elektronische Popband aus Großbritannien, bestehend aus Grace Jadjo und Luke und Jack Patterson. Kennen sich seit ihrer Zeit in Cambridge, haben gemeinsam studiert, haben klassische Musik auch studiert und daraus ist dann dieses Bandprojekt entwachsen. Seit 12 Jahren wirklich sehr erfolgreich,

0: mit alle Farben, der uns verraten hat, nach welchen Maßstäben er seine Feature-Gäste aussucht. Außerdem Jennifer Lopez und David Guetta mit Save Me Tonight. Alles in den nächsten 2 Minuten.
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Energy ist an bei euch an diesem Montagabend. Ich bin Julian, schön, dass ihr mit dabei seid. Jetzt alle Farben, unser Homeboy, der uns im Interview verraten hat, ey, ich könnte das krasseste Feature-Duett angeboten bekommen aller Zeiten mit Lady Gaga zum Beispiel. Wenn aber der Vibe nicht passt, nehme ich nichts auf. Und er hat so einen Test und meinte, ich gehe immer mit jedem potenziellen Feature-Gast Kaffee trinken, check aus, wie der Vibe ist. Da wird noch gar nicht über Musik gesprochen, sondern über Persönliches. Und erst, wenn ich da das Gefühl habe, okay, das passt auf ganz vielen Ebenen, dann schaut man sich mal an, ob man auch musikalisch zusammenarbeiten kann. Insofern wissen wir, dass Mae Stevens, mit der jetzt den nächsten Song gemeinsam gemacht hat, eine sehr gute, auf menschlicher Ebene vibende Person ist, mit der alle Farben Same Old Sky aufgenommen hat. Hören wir jetzt immer die besten neuen Hits.

0: Immer die besten neuen Hits hört euch hier bei Energy gleich im Wortsinn, denn wir hören zum allerersten Mal hier bei mir in der Sendung den ganz neuen Song von Mark Forster. Cool heißt der Song. Außerdem Nico Santos und Kygo macht den Anfang. Alle drei Songs in den nächsten 5 Minuten.
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Mark Forster haben wir jetzt hier bei Energy, hat er so ein bisschen seinen Karriere-Relaunch hingelegt. Man kennt ihn jetzt auch ohne Kappe. Am Wochenende war er mit Jan Böhmermann in Köln beim Hähnchenfetzen. Haben sie so einen TikTok-Imbiss ausgetestet. Das war erschreckend. So, aber Mark Forster ist und bleibt A, ein großartiger Musiker und B, einfach ein wirklich toller Typ, auch abseits der Kameras. Jetzt mit seinem neuen Song Cool Message, bist du cool zu mir, bin ich cool zu dir. So einfach kann es manchmal sein. Mark Forster, immer die besten neuen.

um 22 Uhr an diesem Montag, an dem ich euch gleich verrate, warum eure ganze For You-Page voller Dua Lipa und Shakira-Content und zwar gemeinsam ist. Es gab nämlich ein Konzert am Wochenende, das hören wir gleich. Vorher jetzt aber noch Cat's Eye mit Animal und immer den besten neuen Hits.

0: Shakira mit dem Song des Sommers, immer die besten neuen Hits hier bei Energy. Ich bin Julian. Shakira, die gerade ihre Residency in Madrid hat, spielt ja viele Konzerte und hat sich am Wochenende einen Überraschungsgast eingeladen. Hört mal. Das war gerade, Dua Lipa, die auf Spanisch so derartig abgeliefert hat, lernt seit einiger Zeit die Sprache und das hört man auch.
1: Dua, gracias por venir, gracias por aceptar esta invitación.
2: Muchas gracias, estoy muy agradecida de estar aquí.
0: Wow, so ich kann gar kein Spanisch, aber für mich klang das absolut perfekt. Dua Lipa und Shakira auf der Bühne gemeinsam in Madrid. Wenn eure For You-Page deshalb voll ist, gerade mit genau diesem Content, das, Freunde, das ist der Hintergrund. So, und jetzt hören wir Temper City mit immer den besten neuen Hits. Habt einen schönen Abend.

Das Künstlerkollektiv Glockenbach aus München haben wir jetzt hier bei Energy, über die man nicht so ganz viel weiß. Sie treten immer auf mit Masken im Gesicht live. Man weiß auch nicht ganz genau, wie viele es sind. Sie sagen, die Musik soll für sich selbst sprechen. Haben jetzt Callum Scott für die Vocals. Collide heißt der Song. Hören wir immer die besten neuen Hits.

0: Immer die besten neuen Hits. Hört ihr hier bei Energy gleich mit Alex Warren für euch. Außerdem Miles Smith und You Not Us macht den Anfang.
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0: Er hat eine beängstigende Erfolgskurve, die nach oben zeigt. Schauen wir mal, ob er sie jetzt bestätigen kann.
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0: Mein lieber Kollege Mani, der die Showtreppe runtertänzelt, Hello. Heute in einem Borat-Anzug in Glitzer. Warum der heute?
2: Ach, von der Leistung, die ich jetzt gleich bringe.
0: Was so, mein Lieber, die Aussage, die ich heute für dich dabei habe, ist folgende. Es gibt in Deutschland eine Versicherung für Steckenbleiben im Fahrstuhl. Fakt oder Fake?
2: In Deutschland gibt es Versicherung für alles. Ja. Das muss ein Fakt sein, sonst bin ich enttäuscht.
0: Es gibt eine Versicherung für Steckenbleiben im Fahrstuhl, ist ein
3: Fakt.
0: Kostet so 12 Euro im Jahr und wenn ihr stecken bleibt, dann kriegt ihr teilweise über 100 Euro. Stecken bleiben muss man aber erstmal schaffen, passiert jedem von uns im Schnitt alle 102 Jahre. Da will ich eingrenzen und sagen, bei uns hier, ne, wir fahren immer den dritten Stock rauf. Ich glaube, jeder von uns im Sender hat schon eine Geschichte, wo er stecken geblieben ist.
2: Ich bin 28 Jahre alt, ich bin in meinem Leben schon in 5 Fahrstühlen stecken geblieben. Ja.

0: Obwohl, die Statistik ist falsch. Ja, ich war ein reicher Mann, weil ja. Ich hol mir die.
1: Ist schon mal irgendwas passiert eigentlich dann?
0: Nee, noch nie.
1: Hast du Panik bekommen?
0: Nicht ich, andere okay. Personen schon.
1: Verstehe. Na gut, Armani. Jedenfalls hast du heute wieder mal triumphiert. Schauen wir, wie es morgen wird.
0: Es ist ein Run.

0: Immer die besten neuen Hits hört ihr hier bei Energy gleich mit James Arthur, auf dessen bewegende Karriere wir gleich ein bisschen näher drauf eingehen. Außerdem hören wir Taylor Swift, alle Songs in den nächsten 3 Minuten.
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Vor 12 Jahren ging sein Stern auf, James Arthur, bei der britischen Version von X-Factor. Energy's an bei euch an diesem Montagabend. Jetzt hat er einen neuen Song am Start, James Arthur, Waste My Tears. Ist immer autobiografisch bei ihm, hat er wirklich schwere Zeiten auch durchgemacht. Alkoholabhängig, drogenabhängig, auch schon auf der Straße gelebt. Ein wirklicher Künstler im Wortsinn, weil er aus all dem eben Kunst entstehen hat lassen. Waste My Tears, immer die besten neuen Hits.

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1: Um 23 Uhr an diesem 5. Oktober und somit die letzte Stunde des Tages. Schön, dass wir sie gemeinsam verbringen. Gleich mit Flo für euch. Den Anfang macht jetzt Chasté, Turn the Lights Off von immer. Die besten neuen Hits.

0: Ich bleibe dabei, jetzt im Herbst zeigt sich, wer sich richtig gut kleiden kann. Energy ist an bei euch an diesem Montagabend. Ich bin Julian. Wir checken jetzt heute mal die Modetrends für den Herbst. Tipps gibt's von Fashion-Expertin Jenny Fleischhauer von der Grazia. Jenny, wie schaut's denn aus mit den richtigen Schuhen jetzt im Herbst? Womit liege ich da im Trend?
1: Ich würde sagen, in dieser Saison sind es auf jeden Fall Slouchy Boots. So ein lässiger Stiefel mit gestauchtem Schaft. Jetzt für den Herbst ist aber auch Ballerina wieder total angesagt. Vorher war der ja ganz flach und jetzt ist der mit so einem kleinen Blockabsatz noch ein bisschen eleganter.
0: Slouchy Boots ist das perfekte Wort für Helmut Kohl. Slouchy Boots. Das ist ein anderes Thema. Wie schaut es mit Accessoires aus, Jenny?
1: So ein schöner Kaschmirschal mit Paisley-Muster, der wertet sofort jedes Outfit auf. Den kann man schön über einen Trenchcoat legen, über eine Lederjacke, einfach so um den Hals binden oder an die Tasche, gern auch mal um die Hüfte. Und das ist ein totales Highlight-Accessoire.
0: Mhm. Und Farben, es ist immer schön so orange, Pumpkin. Was ist in diesem Herbst?
1: Ganz wichtig ist die Farbe Rich Purple.
0: Das natürlich.
1: Ist ein ganz tiefes, elegantes Violett. Weitere Farben, die super wichtig sind dann noch Mitternachtsblau und Schokobraun. Und wer noch mehr so einen Dopamin-Kick braucht, der setzt auf Türkis oder Chartreuse. Das ist so ein Mix aus Grün und Gelb und ist total schön leuchtend in jedem Look.

Chartreuse. Ein Mix aus Gelb und Grün. Habe ich mitgenommen. Jenny, tausend Dank für diesen Eindruck. Jetzt wissen die Frauen auf alle Fälle, was sie Schönes im Kleiderschrank finden sollten, wenn sie in diesem Herbst on vogue sein wollen. Ansonsten kann man es ja immer auch noch kaufen. Bitte, bitte, bitte. Geht aber dafür in Einzelhandel. Bestellen ist doof für die Innenstädte, für die DHL und Hermes-Mitarbeiter und auch für die Umwelt. Ekel.

Delta Goodrem hören wir jetzt hier bei Energy mit Hologram. Delta Goodrem, die Australierin, die sich mit ihren 41 Jahren vor allen Dingen in Europa Namen gemacht hat, erst jetzt in diesem Mai, als sie beim ESC angetreten ist für eben Australien. Seitdem auch hier groß gefragt, hören wir jetzt immer die besten neuen Hits.

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0: Immer die besten neuen Hits. Hört euch hier bei NRG gleich mit Loy gemeinsam mit David Puentes, außerdem Alex Warren und Gentleman macht den Anfang mit Wildfire. Alle drei Songs hören wir in den nächsten 5 Minuten.
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0: 4 Spiele, nur ein Sieg. Das sind die knallharten Fakten nach der ersten Länderspielpause rund um Jürgen Klopp. Da machen wir einen Haken dran. Und jetzt verlassen wir mal das Feld der Fakten, mein lieber Kollege Mani ist yes. da. Und gehen zum Reich der Verschwörungstheorien. Wir gehen nach Brasilien und nach Madrid. Denn der beste Fußballer Brasiliens heißt Vini Junior.
1: Genau.
0: Der hat bei der WM gespielt. Und jetzt gibt es große Verschwörungstheorien, dass er von Aliens entführt und durch einen Doppelgänger replaced wurde. Lieber Mani, warum selbst in der Bild-Zeitung, der seriöse Bild-Zeitung stand das heute, warum haben Menschen diese Theorie aktuell?
1: Guck, also ein Monat nach der WM haben angefangen, Bilder von Vinicius Junior zu kurieren, wo er auf einmal anders aussah. Er hat einen anderen Kinn gehabt, einen anderen Kiefer,

0: Sein Gesicht war markanter, seine Tattoos, die er eigentlich hatte auf dem Oberkörper, auf den Beinen, sind weg. Mhm. Und seitdem er wieder mit Real Madrid Fußball spielt, ist das fußballerische Können auch weg. Und das alles zusammen ist sehr fragwürdig, weil er sieht nicht mehr so aus wie davor, er hat nicht mehr die gleichen Accessoires und er spielt nicht mehr so Fußball wie davor. Und deswegen sind jetzt die Theorien sehr hoch, dass er entführt worden sei, aber weil er große Markenverträge und Werbeverträge hat, die zu erfüllen sind, musste dann ein Klon her, der die erfüllt. Genau, das ist die Theorie,
1: ja.
0: Aber alles natürlich auch Theorie, da ist kein Fakt dahinter.
1: Und das heißt, wir sprechen aber heute darüber nicht, weil wir irgendwelche Theorien unterstützen wollen, sondern weil es gerade wirklich überall ganz krass besprochen wird.
0: Genau, das ist ein Riesenthema.
1: Brasilien, es ist das Thema Nummer eins. Auch in Deutschland, Medien wie die Bild-Zeitung schreiben einfach über diese Theorien.
0: Wie man das Ganze beenden könnte, ist, wenn Vinny Junior und Real sich einfach mal melden und sagen, nee.
1: Haben sie aber noch nicht gemacht.
0: Haben sie nicht, deswegen. Sie enthalten sich, was aber auch natürlich verständlich ist.
1: Also, ne, ich bin ja auch großer Fußball-Experte, wie wir alle wissen. Ich glaube einfach, nach so einer WM hat jeder mal einen Durchhänger. Vinny Junior war jetzt nie bekannt dafür, das markanteste Gesicht zu haben, aber viel Geld. Vielleicht hat er einfach einen Chirurgen in Auftrag gegeben und so Tattoos kann man ja auch weglasern. Das wären so meine Theorien zu diesem Thema, Armani. Können wir einfach einen Haken dran machen, oder?
0: Oh!
1: Danke dir, mein Lieber.

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Es ist spät geworden hier bei Energy an diesem Montag, so spät, dass ich raus bin für heute. Ich habe Feierabend. Schön, dass ihr mit dabei wart. Morgen hören wir uns, wenn ihr wollt, ab 20 Uhr wieder. Bis dahin lasst der Energy durchlaufen. Ich verabschiede mich jetzt mit Michael Schulte, Cover You, und sage ciao. Ich bin raus. Kommt gut und geruht vor allen Dingen durch diese Nacht. Wee!

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